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1: Ich bin Moritz Einzel. Guten Morgen. Die Musikwelt trauert um Dolly Parton. Die US-Country-Ikone ist im Alter von 80 Jahren gestorben, laut Medienberichten an Krebs. Ein Nachruf von Tina Eck.
2: Oft sprach Dolly Parton von ihrer Kindheit in Armut als viertältestes von 12 Kindern in einer Hütte in den Smoky Mountains. Ihr Aufstieg und ihre Karriere in Nashville waren sagenhaft. 9 to 5, Jolene, I Will Always Love You wurden Welthits. Dolly wurde reich, baute den Rummelplatz Dollywood und spendete viel Geld für Arme und für Ausbildung. Vor allem Bücher für Kinder, damit die das Lesen lernen.
1: Die Bundesregierung schließt heute ihre Klausurtagung in Neu-Hardenberg in Brandenburg ab. Heute wird über die Hitzewellen und die Dürre dieses Sommers beraten und verbunden damit über Hitzeschutzmaßnahmen. Es soll zunächst die Lage analysiert werden. Beschlüsse sollen in späteren Kabinettssitzungen folgen. Ein weiteres Thema ist die Wettbewerbsfähigkeit der Wirtschaft. An diesen Volksfestbesuch werden sich 23 Fahrgäste eines Kettenkarussells in Hamburg noch lange erinnern, allerdings eher nicht positiv. Die Menschen haben nämlich in dem Kettenkarussell rund 3 Stunden in großer Höhe festgesessen. Das Fahrgeschäft war am späten Abend wegen eines Defekts stehen geblieben. Polizei und Feuerwehr kamen mit einem Großaufgebot. Kurz nach Mitternacht gelang es, das Kettenkarussell wieder in Gang zu setzen und die Leute unversehrt rauszuholen. Der deutsche Fußballrekordmeister FC Bayern hat die Verträge mit Vorstandschef Jan-Christian Dresen und Sportvorstand Max Eberl vorzeitig verlängert. Sie laufen jetzt bis Mitte 2029. Vereinspräsident Herbert Hainer begründete die Entscheidung des Bayern-Aufsichtsrates mit dem Wunsch nach Kontinuität und Verlässlichkeit.
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1: Der Tag wird heiter und überwiegend niederschlagsfrei. Bevorzugt im Südwesten sind am Nachmittag und Abend einzelne Schauer oder Gewitter möglich. Die Höchstwerte erreichen zwischen 23 und 27 Grad, auf dem kahlen Asten um die 19 Grad. Der morgige Donnerstag beginnt heiter, später kommen dann kräftige Gewitter mit Starkregen.
3: Jetzt das Aktuellste aus der Antenne NRW Verkehrszentrale. Vorsicht auf der A3 Oberhausen Richtung Köln zwischen Leverkusen Zentrum und Köln-Mühlheim. Da liegen Gegenstände auf der Fahrbahn, der mittlere Fahrstreifen ist blockiert und rechts ist gesperrt. Vorsicht auch auf der A44 Dortmund Richtung Kassel zwischen Soest und Soest-Ost. Da steht ein defektes Fahrzeug. Ebenfalls ein defektes Auto auf der A1 Dortmund Richtung Osnabrück zwischen Kreuz Münster Süd und Münster Nord. Habt ihr mehr entdeckt, dann gebt gern Bescheid per WhatsApp an die 0160 339 7000.
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1: Der Tag wird heiter und überwiegend niederschlagsfrei. Bevorzugt im Südwesten sind am Nachmittag und Abend einzelne Schauer oder Gewitter möglich. Die Höchstwerte erreichen zwischen 23 und 27 Grad. Auf dem kahlen Asten um die 19 Grad. Der morgige Donnerstag beginnt heiter. Später kommen dann kräftige Gewitter mit Starkregen.
2: Jetzt das Aktuellste aus der Antenne NRW Verkehrszentrale. Vorsicht auf der A3 Oberhausen Richtung Köln zwischen Leverkusen Zentrum und Köln-Mühlheim. Da liegen Gegenstände auf der Fahrbahn, der mittlere Fahrstreifen ist blockiert und rechts ist gesperrt. Vorsicht auch auf der A44 Dortmund Richtung Kassel zwischen Soest und Soest-Ost. Da steht ein defektes Fahrzeug. Ebenfalls ein defektes Auto auf der A1 Dortmund Richtung Osnabrück zwischen Kreuz Münster Süd und Münster Nord. Habt ihr mehr entdeckt, dann gebt gern Bescheid per WhatsApp an die 0160 339 7000.
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1: Jungfrau.
2: Die kommenden Tage ergeben Chancen, die Sie in Schritten vorwärts zum Ziel führen können, wenn Sie diese ergreifen.
1: Waage.
2: Verbessern Sie Ihre Kommunikationsfähigkeiten. Klare und respektvolle Kommunikation fördert positive Beziehungen und Verständnis.
1: Skorpion.
2: Heute sollten Sie sich Zeit für Ihre Familie nehmen und enge Beziehungen stärken. Ein offenes Gespräch über persönliche Anliegen und Wünsche kann zu mehr Harmonie führen.
1: Schütze.
2: Die Sterne sagen, Sie sollten alte Konflikte beiseite legen und Frieden in wichtigeren Beziehungen schaffen.
1: Steinbock.
2: Ihr Einfallsreichtum wird Sie heute selbst überraschen. Es fällt Ihnen ungewohnt leicht, neue Ideen und Möglichkeiten zu entdecken.
1: Wassermann.
2: Soziale Projekte können Sie mit Ihrem organisatorischen Talent unterstützen. Engagieren Sie sich in gemeinnützigen Initiativen.
1: Fische.
2: Die Sterne sagen, es ist Networking Day. Perfekt, um sich zu vernetzen und neue Kontakte zu knüpfen.
1: Widder.
2: Ihre Familie ist immer für Sie da, egal was passiert. Doch heute könnte Ihre Familie Sie brauchen.
1: Stier.
2: Arbeiten Sie heute an Ihrem persönlichen Wachstum. Sie lernen aus Herausforderungen.
1: Zwillinge.
2: Ausdauer und Zielstrebigkeit sind heute Ihre Schlüssel, um den Tag zu meistern. Halten Sie durch.
1: Krebs.
2: Es ist ratsam, dass Sie heute auf Ihre Intuition hören, wenn es darum geht, giftige Beziehungen zu vermeiden.
1: Löwe.
2: Eine positive Entwicklung im Bereich Gesundheit steht für Sie an. Investieren Sie Zeit in Fitness und Wohlbefinden.
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1: Ich bin Julia Wasselhoff. Guten Morgen. Ein Kettenkarussell soll Spaß machen, ist aber kein guter Ort, um festzusitzen. Schon gar nicht in rund 30 Metern Höhe. Das ist 23 Fahrgästen in der Nacht auf einem Volksfest in Hamburg passiert. Das Fahrgeschäft hatte am Abend einen technischen Defekt und blieb stehen. Feuerwehr und Polizei rückten mit einem Großaufgebot an. Kurz nach Mitternacht ist das Karussell dann wieder gefahren und die Fahrgäste konnten befreit werden. Die Musikwelt trauert um Dolly Parton. Die US-Country-Legende ist im Alter von 80 Jahren gestorben. Dolly Parton starb an Krebs. US-Präsident Trump ordnete eine einwöchige Trauerbeflaggung an.
2: Ihr Aufstieg und ihre Karriere in Nashville waren sagenhaft. 9 to 5, Jolene, I Will Always Love You wurden Welthits. Dolly wurde reich, baute den Rummelplatz Dollywood und spendete viel Geld für Arme und für Ausbildung. Vor allem Bücher für Kinder, damit die das Lesen lernen.
1: Los geht's mit der weltgrößten Computerspielmesse, der Gamescom in Köln. Nach einer Bühnenshow zur Eröffnung gestern Abend öffnen heute früh die Messehallen ihre Türen. Erstmal dürfen nur Fachbesucher rein, ab morgen ist dann auch das breite Publikum zugelassen. Die Gamescom verzeichnet einen Ausstellerrekord. Es präsentieren sich deutlich mehr als 1600 Firmen, Verbände und andere Organisationen. Nordrhein-Westfalens Hotelbranche ist im Aufwind. Wie das Statistikamt mitgeteilt hat, stieg die Anzahl der Übernachtungen in Hotels und anderen Beherbergungen im ersten Halbjahr um 4% auf 26,9 Millionen. Das waren so viele wie noch nie in einem ersten Halbjahr. Die Anzahl der Gästeankünfte kletterte um 6% auf 12,3 Millionen. Auch das war ein Höchstwert.
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1: Heute gibt es viel Sonne und nur wenig Regen. Bevorzugt im Südwesten sind am Nachmittag und Abend einzelne Schauer oder Gewitter möglich. Die Höchstwerte erreichen zwischen 23 und 27 Grad. Morgen beginnt mit Sonne, später kommen dann Gewitter mit Starkregen.
3: Jetzt das Aktuellste aus der Antenne NRW Verkehrszentrale. Vorsicht auf der A1 Dortmund Richtung Köln zwischen Wuppertal-Langerfeld und Wuppertal-Ronsdorf. Da steht ein defektes Fahrzeug. Auch auf der A52 Essen Richtung Düsseldorf an der Anschlussstelle Essen-Bergerhausen müsst ihr mit einem defekten Fahrzeug rechnen. Auf der A3 Köln Richtung Oberhausen am Kreuz Ratingen Ost steht ebenfalls ein defektes Fahrzeug. Auf der A57 Nimwegen Richtung Krefeld zwischen Kamp-Lindfort und Mörs-Hülsdonk steht ihr im Stau nach einem Unfall. Plant da mindestens 21 Minuten mehr ein. Habt ihr mehr entdeckt, dann gebt gern Bescheid per WhatsApp an die 0160 339 7000.
0: Guten Morgen NRW, auch heute wieder mit dem anderen Marc, denn Marc Neugebauer macht Urlaub. Hier ist Marc Moosbrugger.
4: Unser dritter gemeinsamer Morgen ist das. Ich freue mich riesig, dass ihr mit dabei seid. Guten Morgen und hier gibt's auch gleich mal einen 80er-Kracher von Tom Cochrane. Das ist ein Song, der euch auf jeden Fall jetzt aus dem Bett wirft. Life is a Highway. Kommt gut in diesen Mittwoch.
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Guten Morgen, Viertel nach sechs ist es jetzt gleich. Schönen Start in euren Mittwoch. Hier ist Antenne NRW. Die Geschichte zu Maneater von Hall & Oates ist echt überraschend. Der Song, der wurde zwar durch eine Frau inspiriert, die wunderschön war, aber so ein bisschen eine flapsige Art hatte. Die Nummer aber handelt nicht von der Frau, sondern ist eine Metapher für New York in den 80ern. Die Stadt war so groß und überwältigend, ein echter Maneater eben. New York saugt einen auf und spuckt einen wieder aus. Es geht um Gier, es geht um Habgier und verschwenderischen Reichtum. Aber letzten Endes haben Hall & Oates Maneater dann doch aus der Perspektive einer Frau erzählt, weil der Song so nachvollziehbarer ist und etwas, das man eher versteht. So oder so, einer der besten Hits aller Zeiten jetzt hier bei Antenne NRW. Und wenn ihr um diese Zeit schon im Auto unterwegs seid, dann tut mir den Gefallen und dreht gleich bei dem legendären Saxophon-Solo auf jeden Fall noch ein bisschen lauter.

0: Guten Morgen, hier ist Antenne NRW zum Start in euren Mittwoch. Eine Bonner Forscherin möchte Mäuse aneinander nähen. Zwei Mäuse sollen einen gemeinsamen Blutkreislauf bekommen. Über diesen brisanten Tierversuch entscheidet das Verwaltungsgericht Köln. Dann ist in Herford bei Renovierungsarbeiten ein Wohnhaus in Teilen eingestürzt. Stand jetzt gibt es keine Verletzten. Und die Gamescom beginnt heute in Köln und stellt viele neue Rekorde auf. Noch nie waren zum Beispiel so viele Aussteller vor Ort. Und auch für die Politik ist die Messe interessant. Morgen kommt der Bundespräsident. Von Ostwestfalen-Lippe bis tief in die Eifel. Verpasst keine Schlagzeile, die heute im Westen zählt. 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

Guten Morgen am Mittwoch um kurz vor 6:30. Ich habe schon wieder meine ersten Gläser Mineralwasser weggekippt und getrunken. Jetzt geht ja im Netz dazu die Frage um, schadet das den Zähnen? Eine neue Studie gibt's eine klare Antwort drauf. Gleich in unseren Good News hier um 6.40 Uhr. Und da hört ihr ja schon eine gewisse Entwarnung raus. Die Details gleich in einer Viertelstunde.

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1: Ich bin Justin Hamm. Guten Morgen. Tagelang bestimmte er die Schlagzeilen, nun ist der große Waldbrand im Hürtgenwald gelöscht. Es war der größte Brand in der Geschichte Nordrhein-Westfalens. Das Feuer erstreckte sich zuletzt über rund 300 Hektar, so groß wie das Tempelhofer Feld in Berlin. Zeitweise mussten auch Menschen evakuiert werden. Der Energiekonzern RWE sprengt am Mittag das Kesselhaus eines stillgelegten Steinkohlekraftwerks in Förde am Niederrhein. Zur Sprengung der etwa 90 Meter hohen Industrieanlage werden zahlreiche Schaulustige erwartet. Es kommt zu Sperrungen und erheblichen Einschränkungen im Straßenverkehr. Auch der Schiffsverkehr auf dem Rhein wird vorübergehend unterbrochen. RWE plant an dem Standort ein wasserstofffähiges Gas- und Dampfturbinenkraftwerk. Das würde neue Jobs schaffen.
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2: Heute gibt es viel Sonne und nur wenig Regen. Bevorzugt im Südwesten sind am Nachmittag und Abend einzelne Schauer oder Gewitter möglich. Die Höchstwerte erreichen zwischen 23 und 27 Grad. Morgen beginnt mit Sonne, später kommen dann Gewitter mit Starkregen.
3: Jetzt das Aktuellste aus der Antenne NRW Verkehrszentrale. Vorsicht auf der A1 Dortmund Richtung Köln zwischen Wuppertal-Langerfeld und Wuppertal-Ronsdorf. Da steht ein defektes Fahrzeug. Auch auf der A52 Essen Richtung Düsseldorf an der Anschlussstelle Essen-Bergerhausen müsst ihr mit einem defekten Fahrzeug rechnen. Auf der A3 Köln Richtung Oberhausen am Kreuz Ratingen-Ost steht ebenfalls ein defektes Fahrzeug. Auf der A57 Nimwegen Richtung Krefeld zwischen Kamp-Lindfort und Mörs-Hülsdonk steht ihr im Stau nach einem Unfall. Plant da mindestens 21 Minuten mehr ein. Habt ihr mehr entdeckt? Dann gebt gern Bescheid per WhatsApp an die 0160 339 7000.
0: Guten Morgen NRW mit Moment mal, hat jemand Marc Neugebauer gesehen?
4: Also wenn ich am 14. September nicht zurück bin, dann holt lieber Hilfe. Ansonsten kann ich euch beruhigen, bis dahin bin ich einfach nur im Urlaub.
0: Oh, der feine Herr macht Urlaub. Aber auf ihn ist Verlass. Hier ist Marc Moosbrugger.
5: Ja, darauf könnt ihr zählen in den nächsten 2,5 Wochen. Wir starten jeden Morgen gemeinsam in den neuen Tag. Heute in diesem Mittwoch. Und das natürlich wieder mit den größten Stars und ihren besten Hits rund um uns.
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0: Die 90er haben angerufen. The Rembrandts hier bei uns zum Start in euren Mittwoch. Guten Morgen mit der Hymne aus Friends. Die besten Hits aller Zeiten. Schönen guten Morgen am Mittwoch. Als nächstes einen Dance-Pop-Erfolg von den Glass Animals, Heatwaves. Aber jetzt ausschließlich gute Nachrichten.
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0: Heute und morgen wird's wieder warm bis heiß, drum ist viel Trinken angesagt. Und wenn ihr prickelndes Sprudelwasser genauso sehr liebt wie ich, dann habt ihr euch vielleicht auch manchmal schon gefragt, ob die Kohlensäure den Zähnen schadet. Ich kann euch aber beruhigen, eine neue wissenschaftliche Untersuchung gibt Entwarnung für alle Fans von Sprudelwasser. Im Gegensatz zu süßen Limonaden greift reines Mineralwasser mit Kohlensäure den Zahnschmelz praktisch gar nicht an. Der Speichel im Mund neutralisiert nämlich die milde Säure ruckzuck innerhalb von 20 Minuten ganz von allein. Ihr könnt also euer kühles, prickelndes Glas Wasser völlig unbesorgt genießen, solange es ohne zugesetzte Fruchtsäuren wie Zitrone auskommt. Da sieht es nämlich dann doch schon ein bisschen anders aus, denn das ist ja Zitronensäure und Zitronensäure ist da doch etwas schärfer zu den Zähnen. Da müsst ihr ein bisschen besser aufpassen, aber eben pures Mineralwasser mit ganz viel Bums schadet nicht wirklich, sondern erfrischt nur.
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0: Guten Morgen, heute am Mittwoch bei uns bei Antenne NRW. Im November 2024 soll das Kölner Ausländeramt eine Liste mit 471 ausreisepflichtigen Personen bekommen haben. Auf der Abschiebeliste auch 152 Straftäter. Reaktion gab es offenbar keine. Dann prüfen die Ermittler derzeit mehrere mögliche Ursachen für den verheerenden Brand im Hohen Venn. Eine Agrarmaschine, die das Feuer verursacht haben könnte, rückt jetzt in den Fokus. Und in Hagen hat die Federfußball-WM begonnen. Über 150 Athleten aus 13 Ländern kämpfen um Gold. Der Superstar ist ein Vietnamese. Euer direkter Draht zu den bewegenden Themen des Tages. Klickt euch rüber und verpasst keine relevante Info auf antenne.nrw.
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1: Ich bin Julia Wasilkow. Guten Morgen. In Deutschland ist eine Zuckersteuer geplant und die könnte mehr Produkte betreffen als gedacht. Zum Beispiel auch Biermischgetränke, Fruchtsäfte und Haferdrinks. Finanzminister Klingbeil hat die Pläne bei RTL und NTV verteidigt.
2: Und das ist auch richtig, um unsere Kinder zu schützen, um dafür zu sorgen, dass man in Deutschland gesünder lebt. Dafür ist eine solche Steuer dann noch richtig.
1: In der Union gibt es schon jetzt Kritik an den Plänen. Die Verbraucherzentralen schlagen Alarm. Immer mehr Menschen ärgern sich über Verträge, die ihnen einfach so aufgedrängt werden. Etwa für Bücher, Zeitschriften oder Glücksspiele. Im ersten Halbjahr sind mehr als 24.000 Beschwerden eingegangen. 7% mehr als im Vorjahr. Die Forderung von Verbandschefin Popp: Verträge, die am Telefon abgeschlossen werden, sollen erst gültig sein, wenn sie später schriftlich bestätigt werden. Der NABU zweifelt am Plan, die Tagebaulöcher Hambach und Garzweiler mit Rheinwasser zu füllen. Der Grund? Der Klimawandel lässt den Gletscherabfluss aus den Alpen schrumpfen, der den Rhein bisher im Sommer stabilisiert hat. Bei Niedrigwasser wie in diesem Sommer dürfte laut NABU-Experte Markgraf Moye nur ein Zehntel der sonst möglichen 18 Kubikmeter pro Sekunde entnommen werden. Eine Bonner Forscherin will für die Malaria-Forschung zwei Mäuse operativ verbinden, damit sie einen gemeinsamen Blutkreislauf haben. Eine zunächst erteilte Genehmigung wurde zurückgezogen. Das Verwaltungsgericht Köln beschäftigt sich mit der Frage, ob der Versuch mit dem Tierschutzrecht vereinbar ist.
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1: Heute gibt es viel Sonne und nur wenig Regen. Bevorzugt im Südwesten sind am Nachmittag und Abend einzelne Schauer oder Gewitter möglich. Die Höchstwerte erreichen zwischen 23 und 27 Grad. Morgen beginnt mit Sonne, später kommen dann Gewitter mit Starkregen.
3: Jetzt das Aktuellste aus der Antenne NRW Verkehrszentrale. Vorsicht auf der A1 Dortmund Richtung Münster zwischen Kamen Zentrum und Kamener Kreuz. Da ist auf dem linken Fahrstreifen nach einem Unfall noch nichts gesichert. Ebenfalls heikel die A2 Dortmund Richtung Hannover zwischen Veltheim und Rehren. Nach einem schweren Unfall ist die Stelle noch nicht gesichert. Bildet bitte eine Gasse. Auf der A42 Dortmund Richtung Kamp-Lindfort zwischen Mörs Nord und dem Kreuz Kamp-Lindfort braucht ihr rund 20 Minuten länger. Auf der A4 Herlen-Aachen Richtung Köln zwischen dem Kreuz Köln-West und Köln-Eiffeltor plant etwa 9 Minuten mehr ein. Habt ihr mehr entdeckt, dann gebt gern Bescheid per WhatsApp an die 0160 339 7000.
0: Guten Morgen NRW. Marc Neugebauer macht Urlaub. Hier ist Marc Moosbrugger.
4: Guten Morgen am Mittwoch. Was passiert, wenn Mike Oldfield an der Gitarre spielt und Roger Chapman ins Mikro singt? Schon haben wir einen fantastischen Song und der macht euch jetzt wach an diesem Mittwoch. Und zwar aus den 80ern jetzt Shadow on the Wall von den beiden.
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0: für euren entspannten Mittwochmorgen. Das sind die besten Hits aller Zeiten. Es ist gleich 7:15. Wir geben aber gleich wieder etwas mehr Gas mit Shania Twain und Man, I Feel Like a Woman. Aber erstmal ist Urlaubszeit.
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0: Mit Antenne NRW geht's hier durch euren Mittwochmorgen. Ich wünsche euch einen schönen Start in den Tag. In der Evangelischen Kirche von Westfalen stocken Entschädigungszahlungen an Missbrauchsbetroffene. Besonders in Bielefeld wächst der Druck auf die Kirchenleitung. Betroffene sexualisierter Gewalt werfen der Evangelischen Kirche vor, die Aufarbeitung zu verschleppen und zugesagte Zahlungen zu verzögern. Dann beginnt heute die Weinlese am Drachenfels im Siebengebirge, dem einzigen Weinanbaugebiet in Nordrhein-Westfalen. Und die Volkshochschulen wollen heute auf ihre Finanzlage aufmerksam machen. Die Zuschüsse des Landes sind zuletzt trotz gestiegener Kosten nicht angehoben worden, was die klammen Kommunen vielerorts nicht ausgleichen können. Düsseldorf hat schon angekündigt, Stunden zu kürzen oder Kurse auszusetzen. 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

Guten Morgen, kurz vor 7:30. Zurzeit fährt das Wetter ja Achterbahn, alles mit dabei. Wenn es da mal wieder von oben runter leert, dann ist ein Besuch im Kino absolut perfekt. Da geht's ziemlich gruselig zu. Mehr gleich bei uns bei Kino und Couch, eurem Film- und Serienupdate um 7:40 Uhr.

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1: Ich bin Justin Hamm. Guten Morgen. Tagelang bestimmte er die Schlagzeilen, nun ist der große Waldbrand im Hürtgenwald gelöscht. Es war der größte Brand in der Geschichte Nordrhein-Westfalens. Das Feuer erstreckte sich zuletzt über rund 300 Hektar, so groß wie das Tempelhofer Feld in Berlin. Zeitweise mussten auch Menschen evakuiert werden. Der Energiekonzern RWE sprengt am Mittag das Kesselhaus eines stillgelegten Steinkohlekraftwerks in Förde am Niederrhein. Zur Sprengung der etwa 90 Meter hohen Industrieanlage werden zahlreiche Schaulustige erwartet. Es kommt zu Sperrungen und erheblichen Einschränkungen im Straßenverkehr. Auch der Schiffsverkehr auf dem Rhein wird vorübergehend unterbrochen. RWE plant an dem Standort ein wasserstofffähiges Gas.
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2: Heute gibt es viel Sonne und nur wenig Regen. Bevorzugt im Südwesten sind am Nachmittag und Abend einzelne Schauer oder Gewitter möglich. Die Höchstwerte erreichen zwischen 23 und 27 Grad. Morgen beginnt mit Sonne, später kommen dann Gewitter mit Starkregen.
3: Jetzt das Aktuellste aus der Antenne NRW Verkehrszentrale. Vorsicht auf der A1 Dortmund Richtung Münster zwischen Kamen Zentrum und Kamener Kreuz. Da ist auf dem linken Fahrstreifen nach einem Unfall noch nichts gesichert. Ebenfalls heikel die A2 Dortmund Richtung Hannover zwischen Veltheim und Rehren. Nach einem schweren Unfall ist die Stelle noch nicht gesichert. Bildet bitte eine Gasse. Auf der A42 Dortmund Richtung Kamp-Lindfort zwischen Moers Nord und dem Kreuz Kamp-Lindfort braucht ihr rund 20 Minuten länger. Auf der A4 Herlen-Aachen Richtung Köln zwischen dem Kreuz Köln-West und Köln-Eiffeltor plant etwa 9 Minuten mehr ein. Habt ihr mehr entdeckt, dann gebt gern Bescheid per WhatsApp an die 0160 339 7000.
0: Guten Morgen NRW mit, Moment mal, hat jemand Marc Neugebauer gesehen?
4: Kalimera, meine Freunde. Ich mach grad ein bisschen Urlaub, also erholt euch mal gut von mir und ich bin dann ab dem 14. September zurück.
0: Ach so, na gut, dass wir noch einen anderen Marc haben. Hier ist Marc Moosbrugger.
5: Der andere Marc mit C, der wünscht euch einen schönen guten Morgen an diesem Mittwoch. Startet gut rein in diesen 26. August. Wir legen hier los mit den größten Stars und ihren besten Hits.
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0: Genialer, gute Laune-Song von Miles Smith zum Start in euren Mittwoch. Nice to meet you. Das sind die besten Hits aller Zeiten. Ein Rock-Klassiker von Bruce Springsteen liegt schon bereit. Aber jetzt schauen wir erstmal auf die große Leinwand.
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0: Ziemlich gruselig geht's gerade in den Kinos zu bei Insidious 6 Out of the Further. Meine Kollegin Dori aus dem Morgenteam ist ja bekanntlich ein Riesenhorrorfan und hat deshalb die Infos für euch.
2: Seit ihrer Geburt waren wir immer nur zu zweit.
3: Hi.
4: Hi.
2: Wir waren glücklich.
5: Schlaf schön.
2: Bis bei mir diese Träume anfingen.
6: Gruselige Träume und Visionen. Der Klassiker schlechthin für den Start eines guten Horrorfilms. Schon bald wird klar, es steckt wesentlich mehr hinter Gemmas Schlafproblemen.
7: Das sind keine Träume, Gemma. Du hast eine seltene Gabe. Die Fähigkeit, dich frei zu bewegen. Zwischen der hiesigen und der nächsten Welt.
6: Und diese Welt sieht leider alles andere als rosig aus. Gruselige Horrorgestalten und bösartige Kreaturen verfolgen Gemma fortan in ihren Träumen. Und dummerweise nicht nur da.
7: Du kannst doch etwas bisher Unmögliches. Dämonen in die Menschenwelt zurückbringen. Für immer.
2: Und was, wenn ich die Kontrolle verliere?
6: Spoiler, natürlich verliert sie die Kontrolle. Und mit jedem weiteren Traum, jeder Reise in die Anderswelt, wächst die Gefahr. Denn ihre Gabe bleibt den finsteren Mächten der Zwischenwelt natürlich nicht verborgen. Schon bald werden dämonische Wesen auf sie aufmerksam und versuchen, ihre Kräfte für ihre eigenen dunklen Zwecke zu missbrauchen. Der sechste Teil der Insidious-Reihe bietet wieder einen übernatürlichen Horrortrip mit düsteren Kreaturen, jeder Menge Gänsehaut und der Frage, was würdest du tun, wenn du selbst die Tür zum Bösen öffnen könntest?
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0: Guten Morgen, hier ist Antenne NRW zum Start in euren Mittwoch. Eine Bonner Forscherin möchte Mäuse aneinander nähen. Zwei Mäuse sollen einen gemeinsamen Blutkreislauf bekommen. Über diesen brisanten Tierversuch entscheidet das Verwaltungsgericht Köln. Dann ist in Herford bei Renovierungsarbeiten ein Wohnhaus in Teilen eingestürzt. Stand jetzt gibt es keine Verletzten. Und die Gamescom beginnt heute in Köln und stellt viele neue Rekorde auf. Noch nie waren zum Beispiel so viele Aussteller vor Ort. Und auch für die Politik ist die Messe interessant. Morgen kommt der Bundespräsident. Von Ostwestfalen-Lippe bis tief in die Eifel. 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
1: Ich bin Julia Wasselhoff. Guten Morgen. Los geht's mit der weltgrößten Computerspielmesse, der Gamescom in Köln. In diesem Jahr mit einem Ausstellerrekord. Es präsentieren sich deutlich mehr als 1600 Firmenverbände und andere Organisationen. Thomas Bremser.
2: Rund 350.000 Gaming-Fans werden hier in den nächsten Tagen erwartet, gut zwei Drittel davon aus dem Ausland. Die Gaming-Branche ist für die Wirtschaft enorm wichtig, das zeigt sich auch an der politischen Prominenz. Neben Finanzminister Klingbeil und Forschungsministerin Bär wird erstmals auch ein Bundespräsident auf der Messe sprechen. Frank-Walter Steinmeier ist Gastredner beim Gamescom-Kongress.
1: Ein Kettenkarussell soll Spaß machen, ist aber kein guter Ort, um festzusitzen, schon gar nicht in rund 30 Metern Höhe. Das ist 23 Fahrgästen in der Nacht auf einem Volksfest in Hamburg passiert. Das Fahrgeschäft hatte am Abend einen technischen Defekt und blieb stehen. Feuerwehr und Polizei rückten mit einem Großaufgebot an. Kurz nach Mitternacht ist das Karussell dann wieder gefahren und die Fahrgäste konnten befreit werden. Amazon baut das Logistikzentrum Rheinberg massiv aus. Investiert wird ein mittlerer dreistelliger Millionenbetrag. Die Zahl der Arbeitsplätze soll sich von rund 1.000 auf rund 2.000 verdoppeln. Gleichzeitig wird der Standort stark automatisiert. NRW ist am Sonntag 80 geworden. Von Freitag bis Sonntag folgt jetzt die große Landesfeier in Münster. Heute sind deshalb vor allem Sperrungen und Vorbereitungen Thema. Es gibt Konzerte, eine offizielle Eröffnung mit Ministerpräsident Wüst und Sonderverkehr. Einige Bereiche der Stadt sowie die Erreichbarkeit einer Klinik sind betroffen.
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1: Heute gibt es viel Sonne und nur wenig Regen. Bevorzugt im Südwesten sind am Nachmittag und Abend einzelne Schauer oder Gewitter möglich. Die Höchstwerte erreichen zwischen 23 und 27 Grad. Morgen beginnt mit Sonne, später kommen dann Gewitter mit Starkregen.
3: Jetzt das Aktuellste aus der Antenne NRW Verkehrszentrale. Vorsicht auf der A2 Dortmund Richtung Hannover zwischen Veltheim und Rehren. Nach einem Unfall ist die Fahrbahn dort auf einen Streifen verengt. Ihr braucht mindestens 26 Minuten länger und bitte Rettungsgasse bilden. Auf der A2 Dortmund Richtung Hannover zwischen Veltheim und Rehren geht gerade am wenigsten. Da plant mindestens 26 Minuten mehr ein. Auf der A4 Kölner Ring, Köln Richtung Herlen-Aachen zwischen dem Dreieck Köln-Heumar und dem Kreuz Köln-Süd braucht ihr rund 14 Minuten länger. Auch auf der A4 Herlen-Aachen Richtung Köln zwischen dem Kreuz Köln-West und Köln-Eiffeltor dauert es ungefähr eine Viertelstunde länger. Auf der A40 Dortmund Richtung Duisburg zwischen dem Dreieck Bochum-West und dem Dreieck Essen-Ost habt ihr stockenden Verkehr. Habt ihr mehr entdeckt, dann gebt gern Bescheid per WhatsApp an die 0160 339 7000.
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4: Ich begrüße euch ganz herzlich an diesem Mittwoch. Schönen guten Morgen. Und wenn ihr gerade erst mit dem Malochen angefangen habt, in der näheren Ferne, da läuten die Feierabendglocken und in der etwas weiteren Ferne die Wochenendglocken. Also es bimmelt auf jeden Fall. Jetzt hören wir aber erstmal Tina Turner mit einem fantastischen Song aus den 80ern. I don't wanna lose you.
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Viertel nach acht gleich. Guten Morgen, hier ist Antenne NRW. Anfang der 80er, da hat ein Medley die Charts erobert. Der offizielle Name dieser Single war mit 41 Wörtern der längste Titel, der es jemals in die Hitparaden der USA geschafft hat. Zählt gerne mit. Dazu muss ich jetzt auch übelst tief Luft holen. Intro Venus, Sugar Sugar, No Reply, I'll Be Back, Drive My Car, Do You Want to Know a Secret? We Can Work It Out, I Should Have Known Better, You're Going to Lose That Girl, Stars on 45. Die Publisher der Songs der Einzelnen haben darauf bestanden, dass jeder Einzelne genannt wurde. Dadurch dieser Bandwurm-Titel. Später hat sich dann allerdings doch die verkürzte Version Stars on 45 durchgesetzt. Und ich sage zum Glück, darum kann ich es jetzt auch ganz kurz und knackig machen. Freut euch jetzt auf Stars on 45, einer der besten Hits aller Zeiten bei Antenne NRW. Und wenn ihr gerade den Pfannkuchen oder die Pancakes in der Pfanne habt, dann könnt ihr gleich mal zeigen, was ihr drauf habt und den mit Schwung wenden.

0: 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Im November 2024 soll das Kölner Ausländeramt eine Liste mit 471 ausreisepflichtigen Personen bekommen haben. Auf der Abschiebeliste auch 152 Straftäter. Reaktion gab es offenbar keine. Dann prüfen die Ermittler derzeit mehrere mögliche Ursachen für den verheerenden Brand im Hohen Venn. Eine Agrarmaschine, die das Feuer verursacht haben könnte, rückt jetzt in den Fokus. Und in Hagen hat die Federfußball-WM begonnen. Über 150 Athleten aus 13 Ländern kämpfen um Gold. Der Superstar ist ein Vietnamese. 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

Es ist kurz vor 8:30. Wunderschönen guten Morgen am Mittwoch. Ich habe schon wieder jede Menge Gläser Mineralwasser weggekippt und getrunken. Jetzt geht ja im Netz dazu die Frage um, schadet das den Zähnen? Eine neue Studie kennt eine klare Antwort auf diese Frage. Gleich mehr in unseren Good News um 8:40 Uhr. Und da hört ihr ja schon eine gewisse Entwarnung raus. Die Details gleich in einer Viertelstunde. Just

0: Kaffee in 60 Sekunden.
1: Ich bin Justin Hamm. Guten Morgen. Tagelang bestimmte er die Schlagzeilen, nun ist der große Waldbrand im Hürtgenwald gelöscht. Es war der größte Brand in der Geschichte Nordrhein-Westfalens. Das Feuer erstreckte sich zuletzt über rund 300 Hektar, so groß wie das Tempelhofer Feld in Berlin. Zeitweise mussten auch Menschen evakuiert werden. Der Energiekonzern RWE sprengt am Mittag das Kesselhaus eines stillgelegten Steinkohlekraftwerks in Förde am Niederrhein. Zur Sprengung der etwa 90 Meter hohen Industrieanlage werden zahlreiche Schaulustige erwartet. Es kommt zu Sperrungen und erheblichen Einschränkungen im Straßenverkehr. Auch der Schiffsverkehr auf dem Rhein wird vorübergehend unterbrochen.
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2: Heute gibt es viel Sonne und nur wenig Regen. Bevorzugt im Südwesten sind am Nachmittag und Abend einzelne Schauer oder Gewitter möglich. Die Höchstwerte erreichen zwischen 23 und 27 Grad. Morgen beginnt mit Sonne, später kommen dann Gewitter mit Starkregen.
3: Jetzt das Aktuellste aus der Antenne NRW Verkehrszentrale. Vorsicht auf der A2 Dortmund Richtung Hannover zwischen Veltheim und Rehren. Nach einem Unfall ist die Fahrbahn dort auf einen Streifen verengt. Ihr braucht mindestens 26 Minuten länger und bitte Rettungsgasse bilden. Auf der A2 Dortmund Richtung Hannover zwischen Veltheim und Rehren geht gerade am wenigsten. Da plant mindestens 26 Minuten mehr ein. Auf der A4 Kölner Ring, Köln Richtung Herlen-Aachen zwischen dem Dreieck Köln-Heumar und dem Kreuz Köln-Süd braucht ihr rund 14 Minuten länger. Auch auf der A4 Herlen-Aachen Richtung Köln zwischen dem Kreuz Köln-West und Köln-Eiffeltor dauert es ungefähr eine Viertelstunde länger. Auf der A40 Dortmund Richtung Duisburg zwischen dem Dreieck Bochum-West und dem Dreieck Essen-Ost habt ihr stockenden Verkehr. Habt ihr mehr entdeckt? Dann gebt gern Bescheid per WhatsApp an die 0160 339 7000.
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4: Also wenn ich am 14. September nicht zurück bin, dann holt lieber Hilfe. Ansonsten kann ich euch beruhigen, bis dahin bin ich einfach nur im Urlaub.
0: Oh, der feine Herr macht Urlaub. 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
5: Ja, darauf könnt ihr zählen in den nächsten 2,5 Wochen. Wir starten jeden Morgen gemeinsam in den neuen Tag. Heute in diesem Mittwoch. Und das natürlich wieder mit den größten Stars und ihren besten Hits rund um uns.
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0: von Mr. Big zum Start in euren Mittwoch. Guten Morgen mit den besten Hits aller Zeiten. Hier gibt's gleich Pop von Tom Gregory mit Forget Somebody und jetzt ausschließlich gute Nachrichten.
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0: Heute und morgen wird's wieder warm bis heiß, drum ist viel Trinken angesagt. Und wenn ihr prickelndes Sprudelwasser genauso sehr liebt wie ich, dann habt ihr euch vielleicht auch manchmal schon gefragt, ob die Kohlensäure den Zähnen schadet. Ich kann euch aber beruhigen, eine neue wissenschaftliche Untersuchung gibt Entwarnung für alle Fans von Sprudelwasser. Im Gegensatz zu süßen Limonaden greift reines Mineralwasser mit Kohlensäure den Zahnschmelz praktisch gar nicht an. Der Speichel im Mund neutralisiert nämlich die milde Säure ruckzuck innerhalb von 20 Minuten ganz von allein. Ihr könnt also euer kühles, prickelndes Glas Wasser völlig unbesorgt genießen, solange es ohne zugesetzte Fruchtsäuren wie Zitrone auskommt. Da sieht es nämlich dann doch schon ein bisschen anders aus, denn das ist ja Zitronensäure und Zitronensäure ist da doch etwas schärfer zu den Zähnen. Da müsst ihr ein bisschen besser aufpassen, aber eben pures Mineralwasser mit ganz viel Bums schadet nicht wirklich, sondern erfrischt nur.
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0: Mit Antenne NRW geht's hier durch euren Mittwochmorgen. Ich wünsche euch einen schönen Start in den Tag. In der Evangelischen Kirche von Westfalen stocken Entschädigungszahlungen an Missbrauchsbetroffene. Besonders in Bielefeld wächst der Druck auf die Kirchenleitung. Betroffene sexualisierter Gewalt werfen der Evangelischen Kirche vor, die Aufarbeitung zu verschleppen und zugesagte Zahlungen zu verzögern. Dann beginnt heute die Weinlese am Drachenfels im Siebengebirge, dem einzigen Weinanbaugebiet in Nordrhein-Westfalen. Und die Volkshochschulen wollen heute auf ihre Finanzlage aufmerksam machen. Die Zuschüsse des Landes sind zuletzt trotz gestiegener Kosten nicht angehoben worden, was die klammen Kommunen vielerorts nicht ausgleichen können. Düsseldorf hat schon angekündigt, Stunden zu kürzen oder Kurse auszusetzen. Seid schneller informiert für den Westen und klickt euch direkt zu den aktuellen Schlagzeilen auf antenne.nrw.
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1: Ich bin Julia Wasilkow. Guten Morgen. Die Bundesregierung setzt ihre Kabinettsklausur in Brandenburg fort. Im Mittelpunkt stehen dabei Hitzeschutz und die Wirtschaft. Die Bundesregierung will Konsequenzen ziehen aus der Hitzewelle dieses Sommers. Zunächst soll die Lage analysiert werden. Beschlüsse zum Hitzeschutz gibt es auf Schloss Neuhardenberg nicht. Zum Start der Gamescom in Köln hat die Bundesregierung mehr Geld für die Games-Branche zugesagt. Dieses und nächstes Jahr sollen jeweils 120 Millionen Euro Fördergelder fließen. Das hat Finanzminister Klingbeil dem Kölner Stadtanzeiger gesagt. Ihm sei wichtig, dass die Standortbedingungen für die Games-Branche und die Digitalwirtschaft insgesamt besser werden. Nordrhein-Westfalens Hotelbranche ist im Aufwind. Wie das Statistikamt mitgeteilt hat, stieg die Anzahl der Übernachtungen in Hotels und anderen Beherbergungen im ersten Halbjahr um 4% auf 26,9 Millionen. Das waren so viele wie noch nie in einem ersten Halbjahr. Die Anzahl der Gästeankünfte kletterte um 6% auf 12,3 Millionen. Auch das war ein Höchstwert. Eine Bonner Forscherin will für die Malaria-Forschung zwei Mäuse operativ verbinden, damit sie einen gemeinsamen Blutkreislauf haben. Eine zunächst erteilte Genehmigung wurde zurückgezogen. Das Verwaltungsgericht Köln beschäftigt sich mit der Frage, ob der Versuch mit dem Tierschutzrecht vereinbar ist.
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1: Heute wechseln sich Sonne und Wolken ab. Die Temperaturen steigen auf 25 Grad. Einzelne Schauer oder Gewitter sind dabei nicht ganz ausgeschlossen. Morgen wird es deutlich heißer mit bis zu 30 Grad. Dazu wechselnd bewölkt und im Tagesverlauf steigt das Gewitterrisiko.
2: Jetzt das Aktuellste aus der Antenne NRW Verkehrszentrale. Vorsicht auf der A2 Dortmund Richtung Hannover zwischen Veltheim und Rehren. Nach einem Unfall ist die Fahrbahn nur noch einspurig, da staut es sich und ihr braucht mindestens 48 Minuten länger. Bitte Rettungsgasse bilden. Auf der A4 Herlen-Aachen Richtung Köln zwischen Kreuzköln-West und Köln-Eiffeltor steht ihr mit rund 15 Minuten plus. Auf der A40 Dortmund Richtung Duisburg zwischen Dreieck Bochum-West und Dreieck Essen-Ost läuft es nur stockend. Auch auf der A45 Hagen Richtung Dortmund zwischen Kreuzhagen und Westhofener Kreuz stockt es bis zum Westhofener Kreuz. Habt ihr mehr entdeckt? Dann gebt gern Bescheid per WhatsApp an die 0160 339 7000.
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3: Seid ihr schon bei der Arbeit angekommen? Dann ist es ja nicht schlecht, irgendwas zu knabbern zwischendrin zu haben. Wenn ihr da gerade dabei seid, in mühsamer Kleinstarbeit die ganzen Rosinen aus dem Studentenfuttermix zu sortieren, fragt ihr euch da auch immer, wer hat das erfunden, dass die Dinger da mit drin sein müssen? Lasst es euch auf jeden Fall schmecken und kommt gut durch die Zeit bei der Arbeit. Wir liefern euch die richtige Musik, jetzt zum Beispiel Rock aus den 80ern von Yes. Hier gibt's Owner of a Lonely Heart.
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0: Fantastischer Pop von Shawn Mendes. Das sind die besten Hits aller Zeiten. Guten Morgen um gleich 8:45. Wir haben gleich Rock für euch von den New Radicals. You Get What You Give mit wunderbaren 90er Erinnerungen. Aber jetzt ist erstmal Urlaubsfeeling angesagt. 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Guten Morgen an deine NRW-Hörer Mike aus Soest. Wieso möchtest du denn gerne in die Centerparks?
1: Guten Morgen, Mark. So ein Aufenthalt im Centerpark mit der ganzen Familie. Das wäre ein mega geiler Abschluss für die Sommerferien.
0: Ja, damit bringst du es ganz kurz und knackig, aber vollkommen auf den Punkt. Du bist auf jeden Fall im Lostopf drin, Mike. Viel Glück. 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

0: Morgen, hier ist Antenne NRW zum Start in euren Mittwoch. Eine Bonner Forscherin möchte Mäuse aneinander nähen. Zwei Mäuse sollen einen gemeinsamen Blutkreislauf bekommen. Über diesen brisanten Tierversuch entscheidet das Verwaltungsgericht Köln. Dann ist in Herford bei Renovierungsarbeiten ein Wohnhaus in Teilen eingestürzt. Stand jetzt gibt es keine Verletzten. Und die Gamescom beginnt heute in Köln und stellt viele neue Rekorde auf. Noch nie waren zum Beispiel so viele Aussteller vor Ort. Und auch für die Politik ist die Messe interessant. Morgen kommt der Bundespräsident. Von Ostwestfalen-Lippe bis tief in die Eifel. Verpasst keine Schlagzeile, die heute im Westen zählt. 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

Schönen guten Morgen, es ist kurz vor 9:30 und im Moment fährt ja das Wetter Achterbahn und wenn es dann mal wieder von oben runter leert, dann ist ein Kinobesuch auf jeden Fall genau das Richtige. Und da geht's im Moment ziemlich gruselig zu. Mehr gleich hier um 9:40 Uhr bei uns bei Kino und Couch, eurem Film- und Serienupdate.

0: DAW in 60 Sekunden.
1: Ich bin Justin Hamm. Guten Morgen. Tagelang bestimmte er die Schlagzeilen, nun ist der große Waldbrand im Hürtgenwald gelöscht. Es war der größte Brand in der Geschichte Nordrhein-Westfalens. Das Feuer erstreckte sich zuletzt über rund 300 Hektar, so groß wie das Tempelhofer Feld in Berlin. Zeitweise mussten auch Menschen evakuiert werden. Der Energiekonzern RWE sprengt am Mittag das Kesselhaus eines stillgelegten Steinkohlekraftwerks in Förde am Niederrhein. Zur Sprengung der etwa 90 Meter hohen Industrieanlage werden zahlreiche Schaulustige erwartet. Es kommt zu Sperrungen und erheblichen Einschränkungen im Straßenverkehr. Auch der Schiffsverkehr auf dem Rhein wird vorübergehend unterbrochen. RWE plant an dem Standort ein wasserstofffähiges Gas- und Dampfturbinenkraftwerk.
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2: Heute wechseln sich Sonne und Wolken ab. Die Temperaturen steigen auf 25 Grad. Einzelne Schauer oder Gewitter sind dabei nicht ganz ausgeschlossen. Morgen wird es deutlich heißer mit bis zu 30 Grad. Dazu wechselnd bewölkt und im Tagesverlauf steigt das Gewitterrisiko.
3: Jetzt das Aktuellste aus der Antenne NRW Verkehrszentrale. Vorsicht auf der A2 Dortmund Richtung Hannover zwischen Feldheim und Rehren. Nach einem Unfall ist die Fahrbahn nur noch einspurig, da staut es sich und ihr braucht mindestens 48 Minuten länger. Bitte Rettungsgasse bilden. Auf der A4 Herlen-Aachen Richtung Köln zwischen Kreuzköln-West und Köln-Eiffeltor steht ihr mit rund 15 Minuten plus. Auf der A40 Dortmund Richtung Duisburg zwischen Dreieck Bochum-West und Dreieck Essen-Ost läuft es nur stockend. Auch auf der A45 Hagen Richtung Dortmund zwischen Kreuzhagen und Westhofener Kreuz stockt es bis zum Westhofener Kreuz. Habt ihr mehr entdeckt? Dann gebt gern Bescheid per WhatsApp an die 0160 339 7000.
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4: Kalimera, meine Freunde. Ich mach gerade ein bisschen Urlaub, also erholt euch mal gut von mir und ich bin dann ab dem 14. September zurück.
0: Ach so, na gut, dass wir noch einen anderen Marc haben. Hier ist Marc Moosbrugger.
5: Der andere Marc mit C, der wünscht euch einen schönen guten Morgen an diesem Mittwoch. Startet gut rein in diesen 26. August. Wir legen hier los mit den größten Stars und ihren besten Hits.
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1: So wie mein Moderationskollege Marc Neugebauer ist Dua Lipa aktuell noch im Urlaub, aber bei uns hier mit den besten Hits aller Zeiten. Zum Start in euren Mittwoch. Guten Morgen. Als nächstes gibt's einen 80er Pop-Erfolg von Cock Robin, Just Around the Corner. Aber jetzt schauen wir erstmal auf die große Leinwand.
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1: Ziemlich gruselig geht's gerade in den Kinos zu bei Insidious 6 Out of the Further. Meine Kollegin Dori aus dem Morgenteam ist ja bekanntlich ein Riesenhorrorfan und hat deshalb die Infos für euch.
3: Seit ihrer Geburt waren wir immer nur zu zweit.
4: Hi.
5: Hi.
3: Wir waren glücklich. Schlaf schön. Bis bei mir diese Träume anfingen.
6: Gruselige Träume und Visionen. Der Klassiker schlechthin für den Start eines guten Horrorfilms. Schon bald wird klar, es steckt wesentlich mehr hinter Gemmas Schlafproblemen.
7: Das sind keine Träume, Gemma. Du hast eine seltene Gabe. Die Fähigkeit, dich frei zu bewegen. Zwischen der hiesigen und der nächsten Welt.
6: Und diese Welt sieht leider alles andere als rosig aus. Gruselige Horrorgestalten und bösartige Kreaturen verfolgen Gemma fortan in ihren Träumen. Und dummerweise nicht nur da.
7: Du kannst doch etwas bisher Unmögliches. Dämonen in die Menschenwelt zurückbringen. Für immer.
3: Und was, wenn ich die Kontrolle verliere?
6: Spoiler, natürlich verliert sie die Kontrolle. Und mit jedem weiteren Traum, jeder Reise in die Anderswelt, wächst die Gefahr. Denn ihre Gabe bleibt den finsteren Mächten der Zwischenwelt natürlich nicht verborgen. Schon bald werden dämonische Wesen auf sie aufmerksam und versuchen, ihre Kräfte für ihre eigenen dunklen Zwecke zu missbrauchen. Der sechste Teil der Insidious-Reihe bietet wieder einen übernatürlichen Horrortrip mit düsteren Kreaturen, jeder Menge Gänsehaut und der Frage, was würdest du tun, wenn du selbst die Tür zum Bösen öffnen könntest?
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0: Guten Morgen, heute am Mittwoch bei uns bei Antenne NRW. Im November 2024 soll das Kölner Ausländeramt eine Liste mit 471 ausreisepflichtigen Personen bekommen haben. Auf der Abschiebeliste auch 152 Straftäter. Reaktion gab es offenbar keine. Dann prüfen die Ermittler derzeit mehrere mögliche Ursachen für den verheerenden Brand im Hohen Venn. Eine Agrarmaschine, die das Feuer verursacht haben könnte, rückt jetzt in den Fokus. Und in Hagen hat die Federfußball-WM begonnen. Über 150 Athleten aus 13 Ländern kämpfen um Gold. Der Superstar ist ein Vietnamese. Euer direkter Draht zu den bewegenden Themen des Tages. 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

Das sind die besten Hits aller Zeiten bei Antenne NRW. Aus den 80ern, Huey Lewis and the News, als nächstes Pop von Ed Sheeran. Und gleich ab 10 übernimmt dann Josephine Petzold das Studio von mir. Da gibt's noch viel, viel mehr davon. Ich wünsche euch einen schönen Mittwoch heute. Mein Name ist Marc Moosbrugger. Wir hören uns morgen früh ab 6 wieder in Guten Morgen NRW.

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1: Ich bin Julia Wasilkow. In Deutschland ist eine Zuckersteuer geplant und die könnte mehr Produkte betreffen als gedacht. Zum Beispiel auch Biermischgetränke, Fruchtsäfte und Haferdrinks. Finanzminister Klingbeil hat die Pläne bei RTL und NTV verteidigt.
2: Und das ist doch richtig, um unsere Kinder zu schützen, um dafür zu sorgen, dass man in Deutschland gesünder lebt. Dafür ist eine solche Steuer dann noch richtig.
1: In der Union gibt es schon jetzt Kritik an den Plänen. Weltweit trauern Stars wie Elton John, Taylor Swift und Beyoncé um Dolly Parton. Sie ist im Alter von 80 Jahren gestorben. US-Präsident Trump hat die Flaggen im ganzen Land für eine Woche auf Halbmast setzen lassen. Zu Ehren von Dolly Parton erstrahlt das Empire State Building in New York in rosa Licht. In NRW droht im Streit um die Finanzierung der Ganztagsbetreuung an Grundschulen eine Verfassungsklage. Seit dem 1. August haben zunächst alle Erstklässler einen Rechtsanspruch auf einen Ganztagsplatz. Im neuen Schuljahr betrifft das rund 170.000 Kinder. Viele Städte sehen aber weiter ungeklärt, wer für die zusätzlichen Kosten aufkommen muss und fordern verbindliche Regeln vom Land. Der Städtetag NRW prüft jetzt gemeinsam mit seinen Mitgliedern, ob er direkt vor das Verfassungsgericht zieht. NRW ist am Sonntag 80 geworden. Von Freitag bis Sonntag folgt jetzt die große Landesfeier in Münster. Heute sind deshalb vor allem Sperrungen und Vorbereitungen Thema. Es gibt Konzerte, eine offizielle Eröffnung mit Ministerpräsident Wüst und Sonderverkehr. Einige Bereiche der Stadt sowie die Erreichbarkeit einer Klinik sind betroffen.
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1: Heute wechseln sich Sonne und Wolken ab. Die Temperaturen steigen auf 25 Grad. Einzelne Schauer oder Gewitter sind dabei nicht ganz ausgeschlossen. Morgen wird es deutlich heißer mit bis zu 30 Grad. Dazu wechselnd bewölkt und im Tagesverlauf steigt das Gewitterrisiko.
3: Jetzt das Aktuellste aus der Antenne NRW Verkehrszentrale. Auf der A2 Dortmund Richtung Hannover zwischen Feldheim und Rehren hat es einen Unfall gegeben. Die Fahrbahn ist nur auf einen Streifen verengt. Da steht ihr rund 47 Minuten länger. Bitte Rettungsgasse bilden. Auf der A4 Herlen-Aachen Richtung Köln zwischen dem Kreuz Köln-West und Köln-Eiffeltor braucht ihr ungefähr 16 Minuten mehr. Auf dem Kölner Ring der A4 Köln Richtung Herlen-Aachen zwischen dem Dreieck Köln-Heumar und dem Kreuz Köln-Süd kommen nochmal etwa 13 Minuten dazu. Ebenfalls auf der A2 Dortmund Richtung Hannover zwischen Bielefeld-Süd und Bielefeld-Ost dauert es rund 10 Minuten länger. Habt ihr mehr entdeckt, dann gebt gern Bescheid per WhatsApp an die 0160 339 7000.
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5: Kurz nach 10 einen schönen Mittwochvormittag wünsche ich euch. Wenn ich euch jetzt frage, was fällt euch ein, wenn ich euch nach der erfolgreichsten Jugendzeitschrift frage? Na, da kommt bestimmt die Bravo in den Sinn, oder? Ja, die Bravo, die wird heute 70. Wir haben euch gefragt, was ihr mit der Bravo verbindet. Die Antworten hört ihr gleich in weniger als 10 Minuten. Ich bin Josephine Petzold. Schönen Mittwoch.

0: Shaboozy war das am Mittwochvormittag. 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Lebensgroße Poster von den Stars, ja, die Ratschläge von Dr. Sommer, die Songtexte mit deutscher Übersetzung und natürlich die Doppelseite Nucky Dice. Das verbinde ich mit der Bravo. Ja, das Kultmagazin feiert heute schon den 70. Geburtstag. Die Bravo, die hat einfach ganze Generationen in ihrer Jugend begleitet. Was verbindet ihr denn mit der Bravo?
1: Natürlich nur die Interviews mit den ausgezogenen Leuten.
2: Wir haben uns eigentlich immer die Bilder angeguckt und halt bei den nackten Seiten immer schnell weitergeblättert.
3: Oh, viele alte Jugenderinnerungen, alte Popgruppen, die es heute, glaube ich, nicht mehr gibt. Milli Vanilli.
4: Mit Bravo bin ich aufgewachsen und mir ist Bravo sehr nahe.
0: Na also, da sind wir doch im Kern eigentlich alle gleich, oder? Wir sagen Happy Birthday Bravo zum 70-Jährigen.

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1: Heute wechseln sich Sonne und Wolken ab. Die Temperaturen steigen auf 25 Grad. Einzelne Schauer oder Gewitter sind dabei nicht ganz ausgeschlossen. Morgen wird es deutlich heißer mit bis zu 30 Grad. Dazu wechselnd bewölkt und im Tagesverlauf steigt das Gewitterrisiko.
2: Jetzt das Aktuellste aus der Antenne NRW Verkehrszentrale. Auf der A2 Dortmund Richtung Hannover zwischen Feldheim und Rehren hat es einen Unfall gegeben. Die Fahrbahn ist nur auf einen Streifen verengt. Da steht ihr rund 47 Minuten länger. Bitte Rettungsgasse bilden. Auf der A4 Herlen-Aachen Richtung Köln zwischen dem Kreuz Köln-West und Köln-Eiffeltor braucht ihr ungefähr 16 Minuten mehr. Auf dem Kölner Ring der A4 Köln Richtung Herlen-Aachen zwischen dem Dreieck Köln-Heumar und dem Kreuz Köln-Süd kommen nochmal etwa 13 Minuten dazu. Ebenfalls auf der A2 Dortmund Richtung Hannover zwischen Bielefeld-Süd und Bielefeld-Ost dauert es rund 10 Minuten länger. Habt ihr mehr entdeckt, dann gebt gern Bescheid per WhatsApp an die 0160 339 7000.
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1: Ich bin Joshua Heise. In Magdeburg bleiben heute rund 150 vor allem migrantische Geschäfte einen halben Tag lang zu, als Protest gegen die AfD kurz vor der Landtagswahl in Sachsen-Anhalt am 6. September. Bis 15 Uhr bleiben Gastronomie, Barbershops und Kioske zu, auch deutsch geführte Geschäfte machen mit. Der Flüchtlingsrat Sachsen-Anhalt spricht von einem Streik für die Menschenwürde und gegen Ausgrenzung. Die geplante Zuckersteuer könnte deutlich mehr Getränke betreffen als gedacht. Auch Fruchtsäfte, Smoothies und Produkte wie Hafermilch sollen besteuert werden. In der Union gibt es schon jetzt Kritik an den Plänen. Diana Kramer berichtet.
2: Auch Hessens Ministerpräsident Boris Rhein sagt, die Menschen bräuchten echte Entlastungen im Alltag und nicht die nächste Teuersteuer. Schwarz-Rot plant, die Steuer auf gezuckerte Getränke zur Stabilisierung der Krankenkassenbeiträge ab dem kommenden Jahr einzuführen. Bislang war das aber für Zuckerbomben wie Limo und Cola im Gespräch.
1: Die Online-Plattform TikTok muss in Brasilien eine Strafe von mehr als 25 Millionen Euro zahlen. Der Grund: Es wird zu wenig getan, um Kinder und Jugendliche zu schützen. Das hat die Datenschutzbehörde des Landes entschieden und mitgeteilt, dass das auch eine Botschaft an andere Konzerne sein soll. Konkret geht es darum, dass TikTok die Daten von Kindern und Jugendlichen nutzt, um ihnen auf sie zugeschnittene Werbung zu zeigen. Nach dem tödlichen Messerangriff auf einen 20-Jährigen in Leverkusen sucht die Polizei weiter nach dem Täter. Der junge Mann hatte gestern am späten Nachmittag in einem Park eine Stichverletzung erlitten, nachdem wohl ein Streit eskaliert war. Der mutmaßlich ebenfalls junge Angreifer ist geflüchtet. Ein Begleiter hat die Polizei gerufen, Rettungskräfte haben den 20-Jährigen unter Reanimation in eine Klinik gebracht. Dort ist er gestorben. Der NABU zweifelt am Plan, die Tagebaulöcher Hambach und Garzweiler mit Rheinwasser zu befüllen. Der Grund: Der Klimawandel lässt den Gletscherabfluss aus den Alpen schrumpfen, der den Rhein bisher im Sommer stabilisiert hat. Bei Niedrigwasser wie in diesem Sommer dürfte laut NABU-Experte Margraf Maue nur ein Zehntel der sonst möglichen 18 Kubikmeter pro Sekunde entnommen werden.
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1: Sonne und Wolken wechseln sich ab, die Temperaturen steigen auf 25 Grad. Einzelne Schauer oder Gewitter sind dabei nicht ganz ausgeschlossen. Morgen wird es deutlich heißer mit bis zu 30 Grad, dazu wechselnd bewölkt und im Tagesverlauf steigt das Gewitterrisiko.
3: Jetzt das Aktuellste aus der Antenne NRW Verkehrszentrale. Vorsicht auf der A2 Oberhausen Richtung Dortmund zwischen Kreuz Recklinghausen und Recklinghausen Süd. Da ist eine Unfallstelle auf dem Standstreifen noch nicht gesichert. Auf der A1 Osnabrück Richtung Münster zwischen Flughafen Münster-Osnabrück und Münster-Nord braucht ihr etwa 16 Minuten länger. Auf dem A4 Kölner Ring Köln Richtung Herlen-Aachen zwischen Dreieck Köln-Heumer und Köln-Eiffeltor dauert es ungefähr 7 Minuten länger. Habt ihr mehr entdeckt, dann gebt gern Bescheid per WhatsApp an die 0100 60 339 7000.
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5: 11.03 Uhr am Mittwochmittag. Schön, dass wir den zusammen verbringen. Und ich muss sagen, ich finde es sehr schön, dass wir in Deutschland so richtige schöne Straßennamen haben. Ja, nicht so was Komisches, Langweiliges wie in New York mit The Second und First Street. Einfach nur irgendwelche Nummern. Nee. Richtig schöne Namen haben unsere Straßen. Und da gibt es auch einen Trend. Ja, wir haben die häufigsten Straßennamen in Deutschland herausgefunden und vor allem auch bei uns in NRW. Ihr könnt ja mal überlegen, was so vielleicht der häufigste Straßenname bei uns in NRW sein könnte. Ich wette, ihr kommt nicht drauf. Vorher die besten Hits aller Zeiten. Ray Dalton gleich für euch. Jetzt Robin Gibb. Mein Name ist Josephine Petzold. Schönen Mittag.

0: Alvaro Soler zusammen mit Ray Dalton war das hier bei Antenne NRW. Schönen Mittwoch. Wenn man so in anderen Städten unterwegs ist, dann fällt einem auf, ja Mensch, die Straßen, die heißen hier ja genauso wie in meiner Heimat. Und manche Straßennamen, die kommen einfach in Deutschland besonders häufig vor.
1: Der häufigste Straßenname in Deutschland ist die Hauptstraße. Danach folgen in vielen Auswertungen die Schulstraße, die Gartenstraße, die Dorfstraße und die Bahnhofsstraße. Das liegt daran, dass Straßennamen früher oft ganz praktisch vergeben wurden. Die wichtigste Straße hieß Hauptstraße, die Straße zur Schule eben Schulstraße und so weiter. Viele Namen erzählen also weniger eine große Geschichte. Sie zeigen einfach, was an diesem Ort wichtig war.
0: Ja, danke schön, Helen. Wir können auf jeden Fall festhalten, bei uns in NRW ist anscheinend der Weg in den Garten der wichtigste. Ja, denn der häufigste Straßenname in NRW ist die Gartenstraße. Danach kommt die Schulstraße und erst dann kommen Haupt- und Bahnhofstraße. Na dann, wieder was gelernt.
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1: Sonne und Wolken wechseln sich ab, die Temperaturen steigen auf 25 Grad. Einzelne Schauer oder Gewitter sind dabei nicht ganz ausgeschlossen. Morgen wird es deutlich heißer mit bis zu 30 Grad, dazu wechselnd bewölkt und im Tagesverlauf steigt das Gewitterrisiko.
2: Jetzt das Aktuellste aus der Antenne NRW Verkehrszentrale. Vorsicht auf der A2 Oberhausen Richtung Dortmund zwischen Kreuz Recklinghausen und Recklinghausen Süd. Da ist eine Unfallstelle auf dem Standstreifen noch nicht gesichert. Auf der A1 Osnabrück Richtung Münster zwischen Flughafen Münster-Osnabrück und Münster Nord braucht ihr etwa 16 Minuten länger. Auf dem A4 Kölner Ring Köln Richtung Herlen-Aachen zwischen Dreieck Köln-Heumar und Köln-Eiffeltor dauert es ungefähr 7 Minuten länger. Habt ihr mehr entdeckt, dann gebt gern Bescheid per WhatsApp an die 0100 60 339 7000.
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1: 26. August 2002. Céline Dion steigt mit I'm Alive in die Charts ein. Ein Song, der nur so sprüht vor Lebensfreude. Céline singt nämlich davon, wie lebendig sie sich fühlt. Und sie ist erfüllt und geht komplett auf in ihrer Rolle als Mutter und ist einfach nur in das Leben verliebt. Und dieser Song passt einfach perfekt zu der Stimmung, die sie in der Zeit damals hat. Als es für sie nämlich darum geht, ein neues Album aufzunehmen, da ist sie Feuer und Flamme. Sie hat gerade 2 Jahre Pause hinter sich und kann es die Tage vor der ersten Aufnahme kaum erwarten, endlich wieder im Studio zu sein. Die Songs, die sie für das Album einsingt, die sind, während sie Pause gemacht hat, von anderen für sie geschrieben worden. Aber es fühlt sich trotzdem so an, als wären diese Songs sozusagen noch ein Stückchen näher an ihr selbst. Noch näher an ihren Gefühlen und ihren Emotionen. Denn nach so einer langen Pause, da hat man nun mal viel zu erzählen. Und so hat sie einige Themen, die sie berühren und über die sie auch singen will. Ihre Pause war für sie ein absolutes Abenteuer, sagt sie. Es gab keinen Druck, es war entspannt, easy, aber eben auch voller Power, bewusst und kontrolliert. Und all das spiegelt sich auch irgendwie in diesen Songs wieder, auch wenn sie sie nicht selbst geschrieben hat. Und so schafft es I'm Alive in die Top 10 in vielen Ländern und wird ein Weltstar.

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1: Ich bin Joshua Heise. Aufatmen für Fans von Cola Zero oder Hafermilch. Finanzminister Klingbeil hat einem Vorschlag aus seinem eigenen Ministerium eine klare Absage erteilt, wonach auch zuckerfreie Getränke unter die geplante Zuckersteuer fallen sollten. Auf Instagram kommt die Klarstellung von Klingbeil: Das wird nicht kommen. Eine Zuckersteuer auf zuckerfreie Getränke ergebe keinen Sinn. Wie entsteht der bei Mietverträgen so wichtige Schufa-Score? Dieses Geheimnis hütet die Wirtschaftsauskunftei wie ihren Augapfel. Doch das könnte jetzt ein Problem werden. Die Datenschutzorganisation None of Your Business hat die Schufa abgemahnt und bereitet eine Sammelklage vor. Der Vorwurf: Die Schufa speichere alte Kreditdaten bis zu 10 Jahre und verschweige das bei Auskunftsanfragen. Die Schufa weist die Kritik zurück und will sich gerichtlich wehren. Tag 2 der Kabinettsklausur im brandenburgischen Neuhardenberg. Nach Beratungen zu Wettbewerbsfähigkeit von Handwerks- und Start-up-Unternehmen steht das Thema Hitze und Klimaschutz auf der Agenda. Die SPD hatte zuletzt eingebracht, Klimaanpassung und Hitzeschutz als Gemeinschaftsaufgabe ins Grundgesetz aufzunehmen. Die Union ist bislang dagegen. Kaum einer kennt ihn bisher, aber der Zahlungsdienstleister Wero soll nach Plänen der Bundesbank bald eine größere Rolle spielen. Wero ist quasi die europäische Alternative zu PayPal und kann zunehmend auch beim Online-Shopping genutzt werden. Um Europa beim digitalen Bezahlen noch unabhängiger zu machen, will die Bundesbank Wero und den geplanten digitalen Euro miteinander verzahnen. Ein Dachstuhlbrand einer Realschule in Paderborn ist so gut wie gelöscht. Ein Feuerwehrsprecher teilte mit, es würden noch Glutnester gesucht. Der Brand war gestern Morgen ausgebrochen und die Flammen breiteten sich bis in den Wohnbereich von Ordensschwestern aus, die im angrenzenden Kloster leben. Auslöser und Schadenshöhe sind bisher unbekannt.
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1: Sonne und Wolken wechseln sich ab, die Temperaturen steigen auf 25 Grad. Einzelne Schauer oder Gewitter sind dabei nicht ganz ausgeschlossen. Morgen wird es deutlich heißer mit bis zu 30 Grad, dazu wechselnd bewölkt und im Tagesverlauf steigt das Gewitterrisiko.
2: Jetzt das Aktuellste aus der Antenne NRW Verkehrszentrale. Achtung, auf der A44 Dortmund Richtung Kassel zwischen Büren und dem Kreuz Wünnenberg-Haaren. Da gibt es nach einem Unfall noch keine Absicherung, dazu braucht ihr etwa 8 Minuten länger. Auf der A40 Venlo Richtung Duisburg zwischen Niederdorf und Wachtendonk steht ihr am längsten, plant rund 19 Minuten mehr ein. Auf der A40 Duisburg Richtung Venlo zwischen Mörs und Kempen dauert es ungefähr 14 Minuten länger. Auf der A4 Herlen-Aachen Richtung Köln zwischen dem Kreuz Köln-West und Köln-Eiffeltor kommt ihr nur stockend voran, etwa 10 Minuten plus. Habt ihr mehr entdeckt? Dann gebt gern Bescheid per WhatsApp an die 0160 339 7000.
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4: Hier seid ihr genau richtig, um kurz nach 12, ja, denn wir haben die besten Hits aller Zeiten, die schmecken rund um die Uhr, aber jetzt zur Mittagspause schmecken die besonders. Gleich für euch mit dabei Pink mit Runaway und jetzt die Lighthouse Family mit Lifted. Ich bin Josephine Petzold, schönen Mittag.

0: der Mittwochmittag. Das war Pink mit Runaway.
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1: Sonne und Wolken wechseln sich ab, die Temperaturen steigen auf 25 Grad. Einzelne Schauer oder Gewitter sind dabei nicht ganz ausgeschlossen. Morgen wird es deutlich heißer mit bis zu 30 Grad, dazu wechselnd bewölkt und im Tagesverlauf steigt das Gewitterrisiko.
2: Jetzt das Aktuellste aus der Antenne NRW Verkehrszentrale. Achtung, auf der A44 Dortmund Richtung Kassel zwischen Büren und dem Kreuz Wünnenberg-Haaren. Da gibt es nach einem Unfall noch keine Absicherung, dazu braucht ihr etwa 8 Minuten länger. Auf der A40 Venlo Richtung Duisburg zwischen Niederdorf und Wachtendonk steht ihr am längsten, plant rund 19 Minuten mehr ein. Auf der A40 Duisburg Richtung Venlo zwischen Mörs und Kempen dauert es ungefähr 14 Minuten länger. Auf der A4 Herlen-Aachen Richtung Köln zwischen dem Kreuz Köln-West und Köln-Eiffeltor kommt ihr nur stockend voran, etwa 10 Minuten plus. Habt ihr mehr entdeckt? Dann gebt gern Bescheid per WhatsApp an die 0160 339 7000.
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0: Jones.
1: Calvin Jones an diesem Mittwochmittag. Hier ist Antenne NRW. Lebensgroße Poster von den Stars, ja, die Ratschläge von Dr. Sommer, die Songtexte mit deutscher Übersetzung und natürlich die Doppelseite Nucky Dice. Das verbinde ich mit der Bravo. Ja, das Kultmagazin feiert heute schon den 70. Geburtstag. Die Bravo, die hat einfach ganze Generationen in ihrer Jugend begleitet. Was verbindet ihr denn mit der Bravo?
2: Natürlich nur die Interviews mit den ausgezogenen Leuten.
3: Wir haben uns eigentlich immer die Bilder angeguckt und halt bei den nackten Seiten immer schnell weitergeblättert.
4: Oh, viele alte Jugenderinnerungen. Alte Popgruppen, die es heute, glaube ich, nicht mehr gibt. Milli Vanilli.
5: Mit Bravo bin ich aufgewachsen und mir ist Bravo sehr nahe.
1: Na also, da sind wir doch im Kern eigentlich alle gleich, oder? Wir sagen Happy Birthday Bravo zum 70-Jährigen.
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1: Ich bin Joshua Heise. Zero Zucker gleich Zero Steuer. Finanzminister Klingbeil hat den Vorschlag seiner eigenen Mitarbeiter gestoppt, nachdem die geplante Zuckersteuer auch auf Zero-Getränke, alkoholfreies Bier oder Pflanzenmilch erhoben werden sollte. Gleichzeitig betonte er, dass der Vorschlag nur ein Arbeitspapier war, kein Gesetzentwurf. An der Zuckersteuer an sich will er aber festhalten. Die deutsche Gaming-Branche bekommt mehr staatliche Förderung. Finanzminister Klingbeil hat im Kölner Stadtanzeiger 120 Millionen Euro für dieses und nächstes Jahr zugesagt. Der SPD-Chef wird am Nachmittag zur offiziellen Eröffnung der Gamescom in Köln erwartet. Die weltgrößte Computerspielmesse geht bis Sonntag. Die Finanzämter in Deutschland haben im letzten Jahr so viel Erbschafts- und Schenkungssteuer eingenommen wie noch nie. Das Statistische Bundesamt meldet einen Betrag von 21,4 Milliarden Euro, über 60% mehr als im Jahr davor. Insgesamt wurde Vermögen in Höhe von 141 Milliarden Euro durch Erbschaften und Schenkungen übertragen. Die meisten Fälle tauchen in der Statistik allerdings gar nicht auf, weil sie unter der Freibetragsgrenze liegen. Während die Nachlöscharbeiten im Hohen Venn in Belgien weiterlaufen, gibt es jetzt erste Anhaltspunkte zur Brandursache. Wie die Staatsanwaltschaft mitteilte, könnte ein landwirtschaftliches Gerät das Feuer ausgelöst haben. Zwei Experten sollen die Hypothese prüfen. Der Brand gilt als einer der größten in Belgiens Geschichte. Über 3000 Hektar Land sind dem Feuer zum Opfer gefallen. Lange galt ein zweiter Nationalpark in NRW neben dem in der Eifel als abgehakt. Doch zuletzt schöpfte der grüne Umweltminister Krischer neue Hoffnung. Denn der Landrat vom Kreis Siegen-Wittgenstein zeigte Interesse und will dazu morgen einen Plan präsentieren. Es geht um 4300 Hektar Wald von Olpe über den Rothaarkamm bis zur hessischen Landesgrenze. Eine Entscheidung soll Mitte November fallen.
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1: Sonne und Wolken wechseln sich ab, die Temperaturen steigen auf 25 Grad. Einzelne Schauer oder Gewitter sind dabei nicht ganz ausgeschlossen. Morgen wird es deutlich heißer mit bis zu 30 Grad, dazu wechselnd bewölkt und im Tagesverlauf steigt das Gewitterrisiko.
2: Jetzt das Aktuellste aus der Antenne NRW Verkehrszentrale. Achtung, auf der A44 Aachen Richtung Mönchengladbach. Im Kreuz Aachen läuft eine Unfallaufnahme. Die Verbindungsfahrbahn zur A4 Herlen-Aachen ist gesperrt. Auf der A40 Venlo Richtung Duisburg zwischen dem Grenzübergang Strahlen-Autobahn und Wachtendonk steht ihr im Stau. Ihr braucht mindestens 29 Minuten länger. Auf der A4 Herlen-Aachen Richtung Köln zwischen dem Kreuz Köln-West und Köln-Eiffeltor dauert es mindestens 21 Minuten länger. Und auf der A3 Arnheim Richtung Köln zwischen dem Kreuz Oberhausen und dem Kreuz Oberhausen-West läuft es nur stockend. Habt ihr mehr entdeckt? Dann gebt gern Bescheid per WhatsApp an die 0160 339 7000.
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4: Schönen Mittwochmittag wünsche ich euch. Wir haben kurz nach eins und dieses Wochenende feiert NRW Geburtstag. Ja, NRW wird 80 Jahre alt und extra zu Ehren von NRW wird dafür in Münster ein riesiges Fest gefeiert. Was euch da alles erwartet und vor allem die Info, dass ihr da kostenlos hinfahren könnt mit Bus und Bahn, darüber reden wir gleich nochmal ausführlicher in weniger als 10 Minuten. Jetzt aber erstmal die besten Hits aller Zeiten. Rio Speedwagon mit Keep the Fire Burning. Mein Name ist Josephine Petzold. Schönen Mittag.

0: 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Ja, musikalisch wird Singer-Songwriter Zartmann eröffnen. 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Also, 80 Jahre NRW, das wird gefeiert.
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1: Sonne und Wolken wechseln sich ab, die Temperaturen steigen auf 25 Grad. Einzelne Schauer oder Gewitter sind dabei nicht ganz ausgeschlossen. Morgen wird es deutlich heißer mit bis zu 30 Grad, dazu wechselnd bewölkt und im Tagesverlauf steigt das Gewitterrisiko.
2: Jetzt das Aktuellste aus der Antenne NRW Verkehrszentrale. Achtung, auf der A44 Aachen Richtung Mönchengladbach. Im Kreuz Aachen läuft eine Unfallaufnahme. Die Verbindungsfahrbahn zur A4 Herlen-Aachen ist gesperrt. Auf der A40 Venlo Richtung Duisburg zwischen dem Grenzübergang Strahlen-Autobahn und Wachtendonk steht ihr im Stau. Ihr braucht mindestens 29 Minuten länger. Auf der A4 Herlen-Aachen Richtung Köln zwischen dem Kreuz Köln-West und Köln-Eiffeltor dauert es mindestens 21 Minuten länger. Und auf der A3 Arnheim Richtung Köln zwischen dem Kreuz Oberhausen und dem Kreuz Oberhausen-West läuft es nur stockend. Habt ihr mehr entdeckt? Dann gebt gern Bescheid per WhatsApp an die 0160 339 7000.
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0: Ganz entspannt gleiten wir dahin durch diesen Mittwochmittag. Hier ist Antenne NRW. Schön, dass ihr da seid. Wenn man so in anderen Städten unterwegs ist, dann fällt einem auf, ja Mensch, die Straßen, die heißen hier ja genauso wie in meiner Heimat. Und manche Straßennamen, die kommen einfach in Deutschland besonders häufig vor.
1: Der häufigste Straßenname in Deutschland ist die Hauptstraße. Danach folgen in vielen Auswertungen die Schulstraße, die Gartenstraße, die Dorfstraße und die Bahnhofsstraße. Das liegt daran, dass Straßennamen früher oft ganz praktisch vergeben wurden. Die wichtigste Straße hieß Hauptstraße, die Straße zur Schule eben Schulstraße und so weiter. Viele Namen erzählen also weniger eine große Geschichte. Sie zeigen einfach, was an diesem Ort wichtig war.
0: Ja, danke schön, Helen. Wir können auf jeden Fall festhalten, bei uns in NRW ist anscheinend der Weg in den Garten der wichtigste. Ja, denn der häufigste Straßenname in NRW ist die Gartenstraße. Danach kommt die Schulstraße und erst dann kommen Haupt- und Bahnhofstraße. Na dann, wieder was gelernt.

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1: Ich bin Joshua Heise. Kanzler Merz hat ein rosiges Bild für Deutschlands Zukunft gezeichnet. Schwarz-Rot habe zuletzt wichtige Reformen angestoßen, etwa bei Rente und Wirtschaft, so der CDU-Chef nach einem zweitägigen Treffen der Regierung. Der Hitzesommer habe gezeigt, dass die Prävention von Waldbränden verbessert werden müsse, fügte Merz hinzu und zeigte sich insgesamt zuversichtlich, gesteckte Ziele zu erreichen. Seit Wochen blutet das Portemonnaie an der Zapfsäule. Zwar sind die Spritpreise im Vergleich zur Vorwoche leicht gesunken, allerdings müssten sie wegen des gesunkenen Ölpreises und dem starken Euro eigentlich noch günstiger sein, kritisiert der ADAC. Ein Liter Super E10 kostet aktuell im Bundesschnitt 2,15 Euro, also kaum weniger als vor einer Woche. Die Experten raten, vor 12 Uhr zu tanken, da seien die Preise am niedrigsten. Ausländische Geheimdienste und kriminelle Banden richten jedes Jahr Milliardenschäden bei deutschen Unternehmen an. Der IT-Branchenverband Bitkom teilte mit, dass die Spuren häufig nach China und Russland führen. Im Fokus liegt besonders die Rüstungsindustrie. Fachleute raten Unternehmen zu einem guten Krisenmanagement im Fall eines Hackerangriffs und zu einem sicheren Zugangsmanagement. VW-Chef Blume hat vor der Belegschaft im Werk Emden seinen Sparkurs verteidigt. Die Arbeitskosten seien mehr als doppelt so hoch wie vergleichbare europäische Standorte. Das sei kein Vorwurf, sondern die Realität, an der man sich messen müsse. Wie viele Arbeitsplätze in Emden abgebaut werden sollen oder ob das Werk gar schließen muss, ließ Blume offen. Im VW-Management soll ein Viertel der Stellen wegfallen. Plan ist ja, die riesigen Tagebaulöcher Hambach und Garzweiler mit Wasser aus dem Rhein zu fluten. Umweltverbände fordern nun, dass Klimawandel und Niedrigwasser stärker berücksichtigt werden. Sie erwarten noch größere Engpässe für die Schifffahrt und befürchten eine schlechtere Wasserqualität. Ab 2030 soll der Tagebau Hambach mit Wasser gefüllt werden, in 10 Jahren dann der in Garzweiler.
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1: Heiter bis wolkig geht es durch den Nachmittag. In der Eifel sind auch Schauer und vielleicht sogar Gewitter möglich. Dazu ist es 22 bis 27 Grad warm. In der Nacht lässt der Regen nach und auch die Wolken werden weniger. Bei Tiefstwerten zwischen 17 und 14 Grad geht es trocken in Richtung Morgen. Morgen erst ähnlich wie heute, später dann aber kräftige Gewitter, die sich auch bis in den Freitag ziehen. Es wird nochmal etwas wärmer.
2: Jetzt das Aktuellste aus der Antenne NRW Verkehrszentrale. Achtung, auf der A44 Aachen Richtung Mönchengladbach. Im Kreuz Aachen läuft eine Unfallaufnahme. Die Verbindung zur A4 Herlen-Aachen ist gesperrt. Auf der A40 Duisburg Richtung Essen zwischen Essen-Frohnhausen und dem Dreieck Essen-Ost stockt es nach einer Unfallaufnahme, plant gut 19 Minuten mehr ein. Am meisten kostet euch die A40 Venlo Richtung Duisburg zwischen dem Grenzübergang Strahlen-Autobahn und Wachtendonk, da braucht ihr rund 36 Minuten länger. Auf der A4 Herlen-Aachen Richtung Köln zwischen dem Kreuz Köln-West und Köln-Eiffeltor dauert es etwa 28 Minuten länger. Habt ihr mehr entdeckt, dann gebt gern Bescheid per WhatsApp an die 0100 60 339 7000.
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4: Wir sind über den Berg, ja, oder? Das kann man sagen. Am Mittwochmittag, kurz nach 2. Man muss aber auch sagen, mit den besten Hits aller Zeiten im Ohr, da fliegt die Zeit doch nur so dahin. Coldplay gleich für euch und jetzt Wet, Wet, Wet mit Love is All Around. Ich bin Josephine Petzold. Schönen Mittwoch.

Ah, es gibt auch nichts Schöneres als eine Runde Coldplay am Mittwochmittag hier bei Antenne NRW. Und wir machen direkt weiter mit den besten Hits. Jetzt Sting mit Englishman in New York. Übrigens, Sting hatte jetzt gerade letzte Woche erst mit Trudy seinen Hochzeitstag gefeiert. Und es war der sage und schreibe 34. Hochzeitstag. Also von wegen Sex, Drugs und Rock'n'Roll. Man kann auch treu sein, ja?

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1: Heiter bis wolkig geht es durch den Nachmittag. In der Eifel sind auch Schauer und vielleicht sogar Gewitter möglich. Dazu ist es 22 bis 27 Grad warm. In der Nacht lässt der Regen nach und auch die Wolken werden weniger. Bei Tiefstwerten zwischen 17 und 14 Grad geht es trocken in Richtung Morgen. Morgen erst ähnlich wie heute, später dann aber kräftige Gewitter, die sich auch bis in den Freitag ziehen. Es wird noch mal etwas wärmer.
2: Jetzt das Aktuellste aus der Antenne NRW Verkehrszentrale. Achtung, auf der A44 Aachen Richtung Mönchengladbach. Im Kreuz Aachen läuft eine Unfallaufnahme, die Verbindung zur A4 Herlen-Aachen ist gesperrt. Auf der A40 Duisburg Richtung Essen zwischen Essen-Frohnhausen und dem Dreieck Essen-Ost stockt es nach einer Unfallaufnahme, plant gut 19 Minuten mehr ein. Am meisten kostet euch die A40 Venlo Richtung Duisburg zwischen dem Grenzübergang Strahlen-Autobahn und Wachtendonk, da braucht ihr rund 36 Minuten länger. Auf der A4 Herlen-Aachen Richtung Köln zwischen dem Kreuz Köln-West und Köln-Eiffeltor dauert es etwa 28 Minuten länger. Habt ihr mehr entdeckt, dann gebt gern Bescheid per WhatsApp an die 0100 60 339 7000.
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1: 26. August 1984. Limahl steht kurz vor dem großen Durchbruch mit seiner Single Neverending Story. Der Song wird zur Titelmusik des Films Die unendliche Geschichte. In der deutschen Version des Films wurde erstmal auch ein deutscher Song benutzt. Dann wird aber schnell klar, Limahl hat mit Neverending Story auch in den europäischen Charts großen Erfolg. Also wird der Film neu veröffentlicht, diesmal mit dem amerikanischen Soundtrack. In Sachen Charts kann sich Limahl tatsächlich glücklich schätzen. In Großbritannien Platz 4, in der Schweiz Platz 3, in Österreich und Deutschland Platz 2 der Singlecharts. Und dazu bleibt er in den deutschen Charts ganze 22 Wochen lang gelistet. Mit Neverending Story landet Limahl den größten Hit seiner Karriere. Und das ist auch heute noch eindeutig zu hören. Und vielleicht kommen dem einen oder anderen bei dem Song noch immer die Bilder der unendlichen Geschichte in den Kopf.

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1: Ich bin Joshua Heise. Die Bundesregierung hat nach einem zweitägigen Treffen die eigene Arbeit gelobt. Angestoßene Reformen zeigten erste Wirkung, sagten die Parteichefs von SPD und CDU, Klingbeil und Merz. Als Beispiele nannten sie die zahlreichen Firmengründungen, Wirtschaftswachstum sowie die Modernisierungen von Schienen, Krankenhäusern, Straßen, Brücken, Schulen und Kitas. Finanzminister Klingbeil hat die Pläne zur Zuckersteuer ins richtige Licht gerückt. Er stellte klar, dass nur intern darüber debattiert wurde, auch Getränke ohne Zuckerzusatz mit einer Steuer zu belegen, also etwa Cola Zero oder Hafermilch. Er selbst halte von solchen Plänen nichts und deswegen werde das nicht kommen, so der SPD-Chef. Nach schweren Überschwemmungen im Himalaya-Staat Nepal werden mindestens 384 Reisende vermisst. Unter den Vermissten in der Grenzregion zu Tibet sind 291 Ausländer, wohl auch aus Deutschland. Ganze Dörfer wurden weggespült, Straßen, Brücken und Kraftwerke sind beschädigt. Auch im benachbarten Tibet gibt es wegen einer Schlammlawine Opfer und Vermisste. Der Wohnungsbau in Deutschland geht so langsam voran. Wie der neue Baumonitor zeigt, wurden im letzten Jahr fast 85.000 Wohnungen weniger fertiggestellt als noch vor 2 Jahren. Somit würden aktuell rund 1,3 Millionen Wohnungen in Deutschland fehlen. Laut Baubranche ist das auch ein Problem für den Arbeitsmarkt. Freie Stellen könnten nicht besetzt werden, weil es keine bezahlbaren Wohnungen gäbe. In Köln läuft seit heute die Gamescom. Die Entwickler setzen stark auf künstliche Intelligenz. Dadurch reagieren zum Beispiel Gegner im Spiel nicht immer gleich, sondern vielfältiger. So soll das Zocken noch attraktiver werden. Morgen öffnet die weltweit größte Computerspielmesse für alle. Heute darf nur das Fachpublikum rein.
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1: Heiter bis wolkig geht es durch den Nachmittag. In der Eifel sind auch Schauer und vielleicht sogar Gewitter möglich. Dazu ist es 22 bis 27 Grad warm. In der Nacht lässt der Regen nach und auch die Wolken werden weniger. Bei Tiefstwerten zwischen 17 und 14 Grad geht es trocken in Richtung Morgen. Morgen erst ähnlich wie heute, später dann aber kräftige Gewitter, die sich auch bis in den Freitag ziehen. Es wird nochmal etwas wärmer.
2: Jetzt das Aktuellste aus der Antenne NRW Verkehrszentrale. Achtung, auf der A31 Oberhausen Richtung Gronau zwischen Gescher-Coesfeld und Lechten-Ahaus. Da liegen Fahrzeugteile auf der Fahrbahn. Wegen einer Unfallaufnahme auf dem Standstreifen fahrt bitte extra vorsichtig. Auf der A1 Köln Richtung Euskirchen zwischen Köln-Niehl und Kreuz-Köln-Nord ist nach einem Unfall noch nichts gesichert. Auf der A40 Venlo Richtung Duisburg zwischen dem Grenzübergang Strählen-Autobahn und Wachtendonk braucht ihr mindestens 25 Minuten länger. Auf der A45 Hagen Richtung Dortmund zwischen Kreuzhagen und Westhofener Kreuz dauert es rund 12 Minuten länger. Habt ihr mehr entdeckt, dann gebt gern Bescheid per WhatsApp an die 0100 60 339 7000.
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4: Heute ist Mittwoch, der 26. August, übrigens offizieller Nationaltag des Hundes. Und wir haben mal nachgeschaut, die aktuellste offizielle NRW-Hundestatistik, die weist, für 2025 war das, knapp 972.500 amtlich registrierte Hunde aus. Aber welche Hunderassen sind dabei auf Platz 1 gelandet in NRW? Ihr könnt ja schon mal spekulieren. Die besten Hits aller Zeiten, der perfekte Start in den Mittwochnachmittag mit 4Ana, Say You Will, 87 herausgekommen, ja fast vor 40 Jahren. Ich bin die Anne, ich freue mich sehr auf den Tag mit euch.
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0: Das ist Antenne NRW mit den besten Hits aller Zeiten. Heute am 26. August ist ja Nationaler Hundetag. Ja, man sagt der beste Freund des Menschen. Und eine sehr interessante NRW-Rangliste von Tasso für 2025, die schauen wir uns deswegen jetzt mal genauer an. Denn unter diesen neu registrierten Hunden in unserem Bundesland liegt auf Platz 5 der beliebtesten der Chihuahua, Platz 4 der deutsche Schäferhund, Platz 3 geht an den Golden Retriever, Platz 2 der Labrador Retriever und auf Platz 1 der am meisten neu registrierten Hunde in NRW ist der Mischling gelandet. Und Achtung übrigens für alle Dackelfans, die finde ich ja besonders zuckersüß, dieser kleine Kerl ist wieder zurück in den NRW Top 10. Mit Berechtigung natürlich. Kurz gesagt, NRW, ja, kann groß, klein, wuschelig, kurzbeinig, Hauptsache Hund. Heute ist Nationaler Tag des Hundes und an alle, die, ja, einen Vierbeiner zu Hause haben, heute darf er gerne so ein paar extra Kuscheleinheiten bekommen und vielleicht auch das ein oder andere Leckerli.
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1: Heiter bis wolkig geht es durch den Nachmittag. In der Eifel sind auch Schauer und vielleicht sogar Gewitter möglich. Dazu ist es 22 bis 27 Grad warm. In der Nacht lässt der Regen nach und auch die Wolken werden weniger. Bei Tiefstwerten zwischen 17 und 14 Grad geht es trocken in Richtung Morgen. Morgen erst ähnlich wie heute, später dann aber kräftige Gewitter, die sich auch bis in den Freitag ziehen. Es wird nochmal etwas wärmer.
2: Jetzt das Aktuellste aus der Antenne NRW Verkehrszentrale. Achtung, auf der A31 Oberhausen Richtung Gronau zwischen Gescher-Coesfeld und Lechten-Ahaus. Da liegen Fahrzeugteile auf der Fahrbahn. Wegen einer Unfallaufnahme auf dem Standstreifen fahrt bitte extra vorsichtig. Auf der A1 Köln Richtung Euskirchen zwischen Köln-Niel und Kreuz-Köln-Nord ist nach einem Unfall noch nichts gesichert. Auf der A40 Venlo Richtung Duisburg zwischen dem Grenzübergang Strählen-Autobahn und Wachtendonk braucht ihr mindestens 25 Minuten länger. Auf der A45 Hagen Richtung Dortmund zwischen Kreuzhagen und Westhofener Kreuz dauert es rund 12 Minuten länger. Habt ihr mehr entdeckt, dann gebt gern Bescheid per WhatsApp an die 0100 60 339 7000.
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0: Der perfekte Sound für den Mittwoch, Antenne NRW mit den besten Hits aller Zeiten. In der Stadt Köln läuft aktuell die Gamescom, aber auch unsere Landeshauptstadt Düsseldorf schläft nicht, denn die Kunstszene hat sich jetzt etwas sehr Spannendes ausgedacht. Nur eine Stunde Zeit, um ein Auftragsbild zu malen, und zwar im Wettstreit mit anderen Künstlern. Das passiert am Samstag in Düsseldorf. Das Konzept, das lebt von der Energie des Moments. Das heißt, alles passiert vor Publikum, alles ist live, also kein langer Entstehungsprozess im Verborgenen, sondern Kunst pur in Echtzeit. Das Konzept, das sieht so aus: 10 Künstler haben eine leere Leinwand vor sich und sie wissen nicht, auf welches der beiden vorgegebenen Motive sich das Publikum dann einigen wird. Steht es fest, heißt es dann sofort ran an die Staffelei. Die Zuschauenden, die sind nicht nur passiv dabei, im Gegenteil, sie stimmen auch ab und entscheiden mit, wer das Battle gewinnt. Das Event am Samstag bringt frischen Wind in die Düsseldorfer Kulturszene. Wer Lust hat, Kreativität auch mal von einer ganz anderen, neuen Seite zu erleben, der sollte sich das unbedingt vormerken. Alle nötigen Infos zum Art Battle auf antenne.nrw. Tja, Düsseldorf beweist immer wieder, wie kreativ es ist.
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0: So klingt ein gediegener Feierabend. Antenne NRW mit den besten Hits aller Zeiten. 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Gestern Abend ist ein 20 Jahre alter Mann dabei so schwer verletzt worden, dass er ein wenig später im Krankenhaus verstarb. 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Düsseldorf hat schon angekündigt, Stunden zu kürzen oder auch Kurse auszusetzen. 350.000 Euro möchte die Stadt im zweiten Halbjahr so etwa einsparen. Und es gibt Hinweise zum Bonner Museumseinbruch. 100 Kilo Fossilien sind weg, mehr als 100 Exponate. Viele von ihnen sind mehr als 10.000 Euro wert. 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Die Einzelheiten dazu bei uns. 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
1: Ich bin Joshua Heise. Kanzler Merz bleibt seiner Linie treu. Die sogenannte Rente mit 63 werde wie geplant abgeschafft, sagte er nach der Kabinettsklausur in Brandenburg. Drei ostdeutsche CDU-Ministerpräsidenten hatten zuletzt gefordert, die abschlagsfreie Rente nach 45 Beitragsjahren beizubehalten. Auch Teile der SPD wollten an der Rente mit 63 festhalten. Für Limonaden und Colas soll ja bald eine Zuckersteuer fällig werden. Eine Extrasteuer auf zuckerfreie Getränke wird es aber nicht geben. Das hat Finanzminister Klingbeil klargestellt. Gestern war eine Vorlage seines Ministeriums veröffentlicht worden, in dem auch von einer Steuer für Zero- und Light-Getränke mit Süßstoff sowie Biermischgetränke, Haferdrinks und Fertigkaffees die Rede war. Das ergebe jedoch keinen Sinn, so Klingbeil. Nigerias Präsident Tinubu hat nach Massenentführungen aus Moscheen eine Großfahndung angeordnet. Bewaffnete Männer hatten am Freitag während der Gebetszeit 4 Dörfer im Bundesstaat Niger überfallen und Dutzende Gläubige verschleppt, auch Frauen, Kinder und Babys. Lokale Medien sprechen von bis zu 600 Entführten. Wer hinter dem Angriff steckt, ist noch unklar. Mehr als die Hälfte der Menschen in Nordrhein-Westfalen engagiert sich in einem Ehrenamt. Es sind genau 53%, so steht es im sogenannten Ehrenatlas. Sorge bereitet den Machern der Studie die jüngere Generation. Bei den 18- bis 29-Jährigen ist der Anteil der ehrenamtlichen Engagierten von 58% auf 46% gesunken. In Goch am Niederrhein ist einem 16-Jährigen eine alte Patrone in der Hand explodiert. Der Jugendliche hatte laut Polizei gestern ein Feld mit einem Metalldetektor abgesucht und die Munition in die Hand genommen. Er kam mit leichten Verletzungen ins Krankenhaus. Unklar ist bisher, ob die Patrone aus dem Zweiten Weltkrieg stammt oder jüngeren Datums ist.
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1: Über die Eifel ziehen ein paar Schauer und Gewitter, sonst ist es heiter bis wolkig bei 22 bis 27, im Bergland um die 20 Grad. In der Nacht kühlt es ab auf 17 bis 14 Grad und die Wolken werden weniger. Morgen dann erst wieder freundlich, später von Westen Schauer und örtlich kräftige Gewitter. Dazu wird es noch mal ein bisschen wärmer als heute mit 27 bis 30 Grad.
2: Jetzt das Aktuellste aus der Antenne NRW Verkehrszentrale. Vorsicht auf der A31 Gronau Richtung Oberhausen an der Ausfahrt Reken. Da läuft eine Unfallaufnahme auf dem Abbiegestreifen, die Ausfahrt ist gesperrt. Auf der A4 Herlen-Aachen Richtung Köln zwischen Aachen Zentrum und Kreuz Aachen ist nach einem Unfall noch nichts gesichert auf dem Standstreifen. Auf der A4 Herlen-Aachen Richtung Köln zwischen Kreuz Köln West und Köln Poll braucht ihr mindestens 13 Minuten länger. Auch auf der A1 Köln Richtung Euskirchen zwischen Hürth und Kreuz Bliesheim stockt es, plant etwa 9 Minuten mehr ein. Habt ihr mehr entdeckt, dann gebt gern Bescheid per WhatsApp an die 0160 339 7000.
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4: Wir machen uns so langsam auf den Weg in Richtung Feierabend und sprechen gleich mal übers Wochenende. Am Sonntag ist ja unser Bundesland 80 Jahre alt geworden. In Münster wird das jetzt gefeiert. Freitag bis Sonntag geht die Party. Von Straßensperrungen über Programm-Highlights, das checken wir gleich in ein paar Minütchen. Big Mountain, wunderschöne Ballade, einer der besten Hits aller Zeiten. Baby, I love your way. Ich bin die Anne, fühlt euch ganz lieb gegrüßt.

0: Energiegeladener Mittwoch, Antenne NRW mit den besten Hits aller Zeiten. Am Sonntag hatte unser Bundesland ja 80. Geburtstag und dieses Wochenende steigt die dementsprechende Party dazu. Zuletzt wurde unter anderem in Düsseldorf, Siegen, Paderborn und Wuppertal gefeiert und jetzt ist Münster an der Reihe. Dementsprechende Sperrungen, die kommen schon ab heute auf die Stadt zu und die Halteverbotszonen, die gelten je nach Bereich bis maximal Dienstag. Freitag bis Sonntag wird gefeiert. Alle Fahrten mit Start-, Regional- und Schnellbussen innerhalb von Münster sind in dieser Zeit auch kostenlos. Und die Konzerte Münster mittendrin am Domplatz oder auch die Musikmeile auf der Salzstraße, die gelten als die Highlights. Geführte Spaziergänge wird es ebenfalls geben und auch Sonderausstellungen in den Museen und Galerien. 80 Jahre NRW werden dieses Wochenende gefeiert in Münster. Alle Highlights, Sperrungen und jegliche Programmpunkte jederzeit zum Nachlesen auch auf unserer Homepage antenne.nrw. Wir wünschen euch einen ganz entspannten Feierabend.
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1: Ich bin Joshua Heise. Mehr als die Hälfte der Menschen in Nordrhein-Westfalen engagiert sich in einem Ehrenamt. Es sind genau 53%, so steht es im sogenannten Ehrenatlas. Sorge bereitet den Machern der Studie die jüngere Generation. Bei den 18- bis 29-Jährigen ist der Anteil der ehrenamtlichen Engagierten von 58% auf 46% gesunken. In Goch am Niederrhein ist einem 16-Jährigen eine alte Patrone in der Hand explodiert. Der Jugendliche hatte laut Polizei gestern ein Feld mit einem Metalldetektor abgesucht und die Munition in die Hand genommen. Er kam mit leichten Verletzungen ins Krankenhaus. Unklar ist bisher, ob die Patrone aus dem Zweiten Weltkrieg stammt oder jüngeren Datums ist.
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1: Über die Eifel ziehen ein paar Schauer und Gewitter, sonst ist es heiter bis wolkig bei 22 bis 27, im Bergland um die 20 Grad. In der Nacht kühlt es ab auf 17 bis 14 Grad und die Wolken werden weniger. Morgen dann erst wieder freundlich, später von Westen Schauer und örtlich kräftige Gewitter. Dazu wird es nochmal ein bisschen wärmer als heute mit 27 bis 30 Grad.
2: Jetzt das Aktuellste aus der Antenne NRW Verkehrszentrale. Vorsicht auf der A31 Gronau Richtung Oberhausen an der Ausfahrt Reken. Da läuft eine Unfallaufnahme auf dem Abbiegestreifen, die Ausfahrt ist gesperrt. Auf der A4 Herlen-Aachen Richtung Köln zwischen Aachen Zentrum und Kreuz Aachen ist nach einem Unfall noch nichts gesichert auf dem Standstreifen. Auf der A4 Herlen-Aachen Richtung Köln zwischen Kreuz Köln West und Köln Poll braucht ihr mindestens 13 Minuten länger. Auch auf der A1 Köln Richtung Euskirchen zwischen Hürth und Kreuz Bliesheim stockt es, plant etwa 9 Minuten mehr ein. Habt ihr mehr entdeckt, dann gebt gern Bescheid per WhatsApp an die 0160 339 7000.
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euer Mittwochnachmittag mit Antenne NRW. Nochmal ein kleiner Hinweis an dieser Stelle, denn in und um Köln wird es sehr, sehr eng. Ab heute, aber auch im Verlauf der Woche noch mehr. Hier kommen nämlich drei Dinge zusammen. Zum einen die Gamescom, die läuft seit heute. Dann noch am Samstag das Heimspiel des 1. FC Köln. Und on top zum Wochenende hin die große Rückreisewelle der NRW-Urlauber. Kurz gesagt, Köln wird voll, was den Messebetrieb angeht. Die KVB, die empfiehlt für die Fahrt zur Kölnmesse die Stadtbahnlinien 3 und 4 ab der Haltestelle Neumarkt. Alternativ bietet sich auch der Regionalzugverkehr vom Hauptbahnhof zum Bahnhof Köln-Messe-Deutz an oder eben auch die Ersatzbusse. Pro Messetag rechnet man mit rund 100.000 Gästen, also das ist schon eine ganz schöne Nummer. Durchatmen, deswegen jetzt bitte mit Sixpence None the Richer. Kiss Me ist übrigens eines der Lieblingslieder der Queen gewesen. 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

0: Hier bekommt ihr die besten Hits aller Zeiten für den Feierabend. Das ist Antenne NRW. Schön, dass ihr uns gefunden habt. Ebenfalls für euch jederzeit abrufbar sind übrigens sämtliche Infos, Events und Nachrichten, die wichtig sind für Nordrhein-Westfalen, und zwar auf unserer neuen Homepage. Unsere Landeshauptstadt Düsseldorf, die bekommt zum Beispiel hohen Besuch, und zwar die Backstreet Boys. Gleich 10 Konzerte geben sie, es sind ihre einzigen Europakonzerte und alle in Düsseldorf. Woran das liegt und die genauen Konzertdaten bei uns im Überblick. Neue Runde außerdem in der Debatte über die Gefahren von Social Media, besonders für junge Menschen. Die SPD im NRW-Landtag fordert jetzt einen neuen Antrag mit konkreten Maßnahmen. Alle Einzelheiten zum Jugendmedienschutzthema in NRW auf der Website. Und eine Autofähre hat einen Mann bei Bonn aus dem Rhein gerettet. Der Kajakfahrer ist gekentert und konnte dann durch eine vorbeifahrende Fähre gerettet werden. Ende gut. Alles auf unserer Homepage antenne.nrw. 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
1: Ich bin Joshua Heise. Nach der Sturzflut in Nepal ist die Zahl der Todesopfer auf 72 gestiegen. Hunderte Menschen werden vermisst. Nach offiziellen Angaben gehören dazu auch knapp 300 Ausländer, etwa aus Deutschland, Spanien und den USA. In der betroffenen Provinz Bagmati wurden Häuser und Brücken weggespült oder beschädigt. Grund für die Flut könnte ein Gletschersee sein, dessen natürliche Dämme plötzlich nachgegeben haben. Innenminister Dobrindt will noch in diesem Jahr neue Sicherheitsgesetze auf den Weg bringen. Der Grund: er befürchtet immer mehr hybride Angriffe auf Deutschland. Jahrzehntelang sei darüber gestritten worden, nun gebe es in der Koalition Einigkeit, sagte der CSU-Politiker nach der Kabinettsklausur. Ein Vorhaben ist etwa das Upgrade der Nachrichtendienste in echte Geheimdienste. Zero Zucker gleich Zero Steuer. Finanzminister Klingbeil hat den Vorschlag seiner eigenen Mitarbeiter gestoppt, nachdem die geplante Zuckersteuer auch auf Zero-Getränke, alkoholfreies Bier oder Pflanzenmilch erhoben werden sollte. Gleichzeitig betonte er, dass der Vorschlag nur ein Arbeitspapier war, kein Gesetzentwurf. An der Zuckersteuer an sich will er aber festhalten. Lange galt ein zweiter Nationalpark in NRW neben dem in der Eifel als abgehakt. Doch zuletzt schöpfte der grüne Umweltminister Krischer neue Hoffnung. Denn der Landrat vom Kreis Siegen-Wittgenstein zeigte Interesse und will dazu morgen einen Plan präsentieren. Es geht um 4.300 Hektar Wald von Olpe über den Rothaarkamm bis zur hessischen Landesgrenze. Eine Entscheidung soll Mitte November fallen. In Köln läuft seit heute die Gamescom. Die Entwickler setzen stark auf künstliche Intelligenz. Dadurch reagieren zum Beispiel Gegner im Spiel nicht immer gleich, sondern vielfältiger. So soll das Zocken noch attraktiver werden. Morgen öffnet die weltweit größte Computerspielmesse für alle. Heute darf nur das Fachpublikum rein.
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1: Über die Eifel ziehen ein paar Schauer und Gewitter, sonst ist es heiter bis wolkig bei 22 bis 27, im Bergland um die 20 Grad. In der Nacht kühlt es ab auf 17 bis 14 Grad und die Wolken werden weniger. Morgen dann erst wieder freundlich, später von Westen Schauer und örtlich kräftige Gewitter. Dazu wird es nochmal ein bisschen wärmer als heute mit 27 bis 30 Grad.
2: Jetzt das Aktuellste aus der Antenne NRW Verkehrszentrale. Achtung, auf der A57 Köln Richtung Nimwegen zwischen Kreuz Karst und Mörs-Hülsdonk. Da ist nach einem Unfall noch nichts gesichert, außerdem 20 Minuten plus. Auf der A31 Gronau Richtung Oberhausen ist die Ausfahrt Reken dicht wegen einer Unfallaufnahme auf dem Abbiegestreifen. Auf der A44 Kassel Richtung Dortmund zwischen Kreuz Werl und Kreuz Dortmund-Unna braucht ihr rund 26 Minuten länger. Auf der A57 Köln Richtung Nimwegen zwischen Kreuz Karst und Mörs-Hülsdonk kommen nochmal 20 Minuten obendrauf. Und auf der A3 Frankfurt Richtung Oberhausen zwischen Kreuz Köln Ost und Kreuz Leverkusen läuft es stockend. Habt ihr mehr entdeckt, dann gebt gern Bescheid per WhatsApp an die 0160 339 7000.
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4: Wir geben nochmal richtig Gas. Das ist ja die letzte Ferienwoche in NRW und die feiern wir gebührend. Bei uns bekommt ihr exklusive Familientickets für eine ganz besondere Location, ein wunderschöner Family Park und es winken mehrere Übernachtungen. Wie ihr an diese Tickets herankommt, darüber sprechen wir, wird gleich verraten nach den nächsten beiden Tracks. Shawn Mendes und das hier sind die Stranglers. Always the Sun, eben die besten Hits aller Zeiten. Ich bin die Anne, super schön, dass ihr dabei seid.

0: 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Wir wünschen euch einen wunderschönen Mittwochnachmittag.
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1: Ich bin Joshua Heise. Lange galt ein zweiter Nationalpark in NRW neben dem in der Eifel als abgehakt. Doch zuletzt schöpfte der grüne Umweltminister Krischer neue Hoffnung. Denn der Landrat vom Kreis Siegen-Wittgenstein zeigte Interesse und will dazu morgen einen Plan präsentieren. Es geht um 4.300 Hektar Wald von Olpe über den Rothaarkamm bis zur hessischen Landesgrenze. Eine Entscheidung soll Mitte November fallen. In Köln läuft seit heute die Gamescom. Die Entwickler setzen stark auf künstliche Intelligenz. Dadurch reagieren zum Beispiel Gegner im Spiel nicht immer gleich, sondern vielfältiger. So soll das Zocken noch attraktiver werden. Morgen öffnet die weltweit größte Computerspielmesse für alle. Heute darf nur das Fachpublikum rein.
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1: Über die Eifel ziehen ein paar Schauer und Gewitter, sonst ist es heiter bis wolkig bei 22 bis 27, im Bergland um die 20 Grad. In der Nacht kühlt es ab auf 17 bis 14 Grad und die Wolken werden weniger. Morgen dann erst wieder freundlich, später von Westen Schauer und örtlich kräftige Gewitter. Dazu wird es nochmal ein bisschen wärmer als heute mit 27 bis 30 Grad.
2: Jetzt das Aktuellste aus der Antenne NRW Verkehrszentrale. Achtung, auf der A57 Köln Richtung Nimwegen zwischen Kreuz Karst und Mörs-Hülsdonk. Da ist nach einem Unfall noch nichts gesichert, außerdem 20 Minuten plus. Auf der A31 Gronau Richtung Oberhausen ist die Ausfahrt Reken dicht wegen einer Unfallaufnahme auf dem Abbiegestreifen. Auf der A44 Kassel Richtung Dortmund zwischen Kreuz Werl und Kreuz Dortmund-Unna braucht ihr rund 26 Minuten länger. Auf der A57 Köln Richtung Nimwegen zwischen Kreuz Karst und Mörs-Hülsdonk kommen nochmal 20 Minuten obendrauf. Und auf der A3 Frankfurt Richtung Oberhausen zwischen Kreuz Köln Ost und Kreuz Leverkusen läuft es stockend. Habt ihr mehr entdeckt, dann gebt gern Bescheid per WhatsApp an die 0160 339 7000.
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0: Der perfekte Sound für einen ganz entspannten Feierabend. Große Welthits, große Künstler, die dahinter stecken und natürlich auch große Emotionen. Wie sind diese Songs entstanden? Auch heute haben wir uns wieder einen ganz besonderen Track herausgesucht.
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2: 26. August 2002. Céline Dion steigt mit I'm Alive in die Charts ein. Ein Song, der nur so sprüht vor Lebensfreude. Céline singt nämlich davon, wie lebendig sie sich fühlt. Und sie ist erfüllt und geht komplett auf in ihrer Rolle als Mutter und ist einfach nur in das Leben verliebt. Und dieser Song passt einfach perfekt zu der Stimmung, die sie in der Zeit damals hat. Als es für sie nämlich darum geht, ein neues Album aufzunehmen, da ist sie Feuer und Flamme. Sie hat gerade 2 Jahre Pause hinter sich und kann es die Tage vor der ersten Aufnahme kaum erwarten, endlich wieder im Studio zu sein. Die Songs, die sie für das Album einsingt, die sind, während sie Pause gemacht hat, von anderen für sie geschrieben worden. Aber es fühlt sich trotzdem so an, als wären diese Songs sozusagen noch ein Stückchen näher an ihr selbst. Noch näher an ihren Gefühlen und ihren Emotionen. Denn nach so einer langen Pause, da hat man nun mal viel zu erzählen. Und so hat sie einige Themen, die sie berühren und über die sie auch singen will. Ihre Pause war für sie ein absolutes Abenteuer, sagt sie. Es gab keinen Druck, es war entspannt, easy, aber eben auch voller Power, bewusst und kontrolliert. Und all das spiegelt sich auch irgendwie in diesen Songs wieder, auch wenn sie sie nicht selbst geschrieben hat. Und so schafft es I'm Alive in die Top 10 in vielen Ländern und wird ein Welt.

0: 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Außerdem seid ihr mit uns immer bestens geupdatet mit allem, was passiert bei uns in Nordrhein-Westfalen. Was ist relevant und wichtig? Das haben wir zusammengefasst auf unserer Homepage. Die ist ganz neu. Gerne reinklicken, vorbeischauen und stöbern. Heißt antenne.nrw und wir schauen gerade mal rein. Zum Beispiel alles zur tödlichen Messerattacke in Leverkusen-Schneebusch. Gestern Abend ist ein 20 Jahre alter Mann dabei so schwer verletzt worden, dass er ein wenig später im Krankenhaus verstarb. Die Volkshochschulen in NRW, die treffen Einsparungen aufgrund ihrer Finanzlage. Düsseldorf hat schon angekündigt, Stunden zu kürzen oder auch Kurse auszusetzen. 350.000 Euro möchte die Stadt im zweiten Halbjahr so etwa einsparen. Und es gibt Hinweise zum Bonner Museumseinbruch. 100 Kilo Fossilien sind weg, mehr als 100 Exponate. Viele von ihnen sind mehr als 10.000 Euro wert. Und jetzt haben sich Zeugen mit Hinweisen bei der Bonner Polizei gemeldet. Die Einzelheiten dazu bei uns. 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
1: Ich bin Joshua Heise. Zahlreiche Tote und hunderte Vermisste gibt es nach der heftigen Sturzflut in Nepals Gebirgsregion. Die genaue Zahl der Verschollenen ist laut nepalesischen Behörden noch unklar. Vermisst werden auch Touristen aus Deutschland, Spanien und den USA. Grund für die Flut könnte sein, dass die natürlichen Dämme eines Gletschersees plötzlich nachgegeben hatten. Das Bundesarbeitsministerium hat eine Studie zur Vermögensungleichheit in Deutschland ausgeschrieben. Laut Bild-Zeitung soll damit geschaut werden, wie der Reichtum im Land verteilt ist. Erstmal muss aber eine Firma oder ein Institut den Auftrag annehmen. Ein Abschlussbericht soll im November 2027 vorliegen. Die Ergebnisse könnten wichtig für die Diskussion um die Reform der Erbschafts- oder Vermögenssteuer sein. In einem Prozess um Social-Media-Sucht von Kindern hat der Facebook-Mutterkonzern Meta einem Vergleich mit den klagenden US-Bundesstaaten in Höhe von knapp 16,7 Milliarden US-Dollar zugestimmt. Tina Eck berichtet.
2: Meta kauft sich frei, hat ja Geld genug. Der Prozess um die Klage der Bundesstaaten hatte im kalifornischen Oakland gerade erst begonnen, da ist er schon wieder vorbei. Dutzende Staaten hatten Meta vorgeworfen, Kinder gezielt von sozialen Medien wie Facebook und Instagram abhängig zu machen und Daten zu sammeln.
1: Der Karikaturist Hans Traxler ist tot. Wie das Karikaturamuseum und die Stadt Frankfurt mitgeteilt haben, starb er am Montag im Alter von 97 Jahren in der Main-Metropole. Traxler gehörte zu den Mitbegründern der Satire-Magazine Pardon und Titanic. Bekannt war er vor allem für seine Karikaturen von Helmut Kohl, dem er den Spitznamen Birne einbrachte. Mehr als die Hälfte der Menschen in Nordrhein-Westfalen engagiert sich in einem Ehrenamt. Es sind genau 53%, so steht es im sogenannten Ehrenatlas. Sorge bereitet den Machern der Studie die jüngere Generation. Bei den 18- bis 29-Jährigen ist der Anteil der ehrenamtlichen Engagierten von 58% auf 46% gesunken.
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1: In der Nacht lässt der Regen nach und auch die Wolken werden weniger. Bei Tiefstwerten zwischen 17 und 14 Grad geht es trocken in Richtung Morgen. Der Donnerstag zeigt sich erst ähnlich wie heute, später ziehen aber kräftige Gewitter auf, die sich auch bis in den Freitag ziehen. Es wird nochmal etwas wärmer, bevor es am Wochenende wieder abkühlt. Es bleibt nass.
3: Jetzt das Aktuellste aus der Antenne NRW Verkehrszentrale. Achtung, auf der A1 Köln Richtung Dortmund, am Kreuz Leverkusen in der Überleitung zur A3 Richtung Oberhausen ist im Kurvenbereich nach einem Unfall noch nichts gesichert. Auch auf der A559 Köln-Gremberg Richtung Köln-Porz zwischen dem Kreuz Köln-Gremberg und Köln-Gremberghoven hat es gekracht. Links ist noch nicht abgesichert, bitte eine Gasse für Rettungs- und Einsatzfahrzeuge bilden. Und auf der A555 Bonn Richtung Köln zwischen Köln-Godorf und dem Kreuz Köln-Süd gibt es ebenfalls einen Unfall. Auch hier ist noch nichts gesichert. Da steht ihr auch direkt im Stau und braucht mindestens 14 Minuten länger. Habt ihr mehr entdeckt? Dann gebt gern Bescheid per WhatsApp an die 0160 339 7000.
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5: Immer mehr Kollegen brechen auf in Richtung Feierabend. Heute ist Mittwoch, der 26. August, übrigens auch offizieller Nationaltag des Hundes. Die aktuellste offizielle NRW-Hundestatistik, die haben wir uns mal angeschaut, die weist für 2025 knapp 972.500 amtlich registrierte Hunde aus. Wir haben uns aber die Frage gestellt, welche Hunderassen sind dabei auf Platz 1 gelandet bei uns in NRW? Ihr könnt ja schon mal so ein bisschen spekulieren. Die besten Hits aller Zeiten, OMD, Sailing on the Seven Seas. Ich bin die Anne, fühlt euch ganz lieb gegrüßt.

0: 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Heute am 26. August ist ja Nationaler Hundetag. Ja, man sagt der beste Freund des Menschen. Und eine sehr interessante NRW-Rangliste von Tasso für 2025, die schauen wir uns deswegen jetzt mal genauer an. Denn unter diesen neu registrierten Hunden in unserem Bundesland liegt auf Platz 5 der beliebtesten der Chihuahua, Platz 4 der deutsche Schäferhund, Platz 3 geht an den Golden Retriever, Platz 2 der Labrador Retriever und auf Platz 1 der am meisten neu registrierten Hunde in NRW ist der Mischling gelandet. Und Achtung übrigens für alle Dackelfans, die finde ich ja besonders zuckersüß, dieser kleine Kerl ist wieder zurück in den NRW Top 10. Mit Berechtigung natürlich. Kurz gesagt, NRW, ja, kann groß, klein, wuschelig, kurzbeinig, Hauptsache Hund. Heute ist Nationaler Tag des Hundes und an alle, die ja einen Vierbeiner zu Hause haben, heute darf er gerne so ein paar extra Kuscheleinheiten bekommen und vielleicht auch das ein oder andere Leckerli.
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1: In der Nacht lässt der Regen nach und auch die Wolken werden weniger. Bei Tiefstwerten zwischen 17 und 14 Grad geht es trocken in Richtung Morgen. Der Donnerstag zeigt sich erst ähnlich wie heute, später ziehen aber kräftige Gewitter auf, die sich auch bis in den Freitag ziehen. Es wird nochmal etwas wärmer, bevor es am Wochenende wieder abkühlt. Es bleibt nass.
2: Jetzt das Aktuellste aus der Antenne NRW Verkehrszentrale. Achtung, auf der A1 Köln Richtung Dortmund, am Kreuz Leverkusen in der Überleitung zur A3 Richtung Oberhausen ist im Kurvenbereich nach einem Unfall noch nichts gesichert. Auch auf der A559 Köln-Gremberg Richtung Köln-Porz zwischen dem Kreuz Köln-Gremberg und Köln-Gremberghofen hat es gekracht. Links ist noch nicht abgesichert, bitte eine Gasse für Rettungs- und Einsatzfahrzeuge bilden. Und auf der A555 Bonn Richtung Köln zwischen Köln-Godorf und dem Kreuz Köln-Süd gibt es ebenfalls einen Unfall. Auch hier ist noch nichts gesichert. Da steht ihr auch direkt im Stau und braucht mindestens 14 Minuten länger. Habt ihr mehr entdeckt? Dann gebt gern Bescheid per WhatsApp an die 0160 339 7000.
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Der perfekte Sound für den Mittwoch, Antenne NRW mit den besten Hits aller Zeiten. In Köln läuft ja aktuell die Gamescom, aber auch unsere Landeshauptstadt Düsseldorf, die schläft nicht, denn die Kunstszene hat sich jetzt etwas sehr Spannendes ausgedacht. Nur eine Stunde Zeit, um ein Auftragsbild zu malen, und zwar im Wettstreit mit anderen Künstlern. Das passiert am Samstag in Düsseldorf. Das Konzept, das lebt von der Energie des Moments. Das heißt, alles passiert vor dem Publikum, alles ist live, also kein langer Entstehungsprozess im Verborgenen, sondern Kunst pur in Echtzeit. Das Konzept sieht so aus: 10 Künstler haben eine leere Leinwand vor sich. Sie wissen nicht, auf welches der beiden vorgegebenen Motive sich das Publikum einigen wird. Steht es fest, heißt es ran an die Staffelei. Die Zuschauenden, die sind eben nicht nur passiv dabei, im Gegenteil, sie stimmen ab und entscheiden mit, wer das Battle gewinnt. Das Event am Samstag bringt frischen Wind in die Düsseldorfer Kulturszene. Und wer Lust hat, diese Kreativität auch mal von einer ganz anderen, neuen Seite zu erleben, der kann sich das unbedingt mal vormerken. Alle nötigen Infos zum Art Battle auf antenne.nrw. Düsseldorf beweist immer wieder, wie kreativ es ist.

0: Hier bekommt ihr die besten Hits aller Zeiten für den Feierabend. Das ist Antenne NRW. Schön, dass ihr uns gefunden habt. Ebenfalls für euch jederzeit abrufbar sind übrigens sämtliche Infos, Events und Nachrichten, die wichtig sind für Nordrhein-Westfalen, und zwar auf unserer neuen Homepage. Unsere Landeshauptstadt Düsseldorf, die bekommt zum Beispiel hohen Besuch, und zwar die Backstreet Boys. Gleich 10 Konzerte geben sie. Es sind ihre einzigen Europakonzerte und alle in Düsseldorf. Woran das liegt und die genauen Konzertdaten bei uns im Überblick. Neue Runde außerdem in der Debatte über die Gefahren von Social Media, besonders für junge Menschen. Die SPD im NRW-Landtag fordert jetzt einen neuen Antrag mit konkreten Maßnahmen. Alle Einzelheiten zum Jugendmedienschutzthema in NRW auf der Website. Und eine Autofähre hat einen Mann bei Bonn aus dem Rhein gerettet. Der Kajakfahrer ist gekentert und konnte dann durch eine vorbeifahrende Fähre gerettet werden. Ende gut. 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
1: Ich bin Gregor Jusse Moser. Es geht um den Schutz von Kindern in sozialen Medien. Nach einer Klage von mehreren US-Bundesstaaten gegen den Facebook-Mutterkonzern Meta haben sich beide Seiten auf einen Vergleich geeinigt. Das Unternehmen, das auch hinter Instagram steht, zahlt rund 16,7 Milliarden Dollar an die Bundesstaaten. Außerdem wird der Konzern von Mark Zuckerberg dazu verpflichtet, zeitliche Begrenzungen und nächtliche Sperren für Teenager einzuführen und er muss die Altersprüfung verbessern. Nach der Sturzflut in Nepal steigt die Zahl der Todesopfer immer weiter auf jetzt 95. Hunderte Menschen werden vermisst. Den Behörden des Himalaya-Staates zufolge gehören dazu auch knapp 300 Ausländer, darunter Menschen aus Deutschland, Spanien und den USA. Grund für die Flut könnte ein Gletschersee sein, dessen natürliche Dämme plötzlich nachgegeben hatten. Wegen der Musical-Verfilmung The Rocky Horror Picture Show wurde er in den 1970er Jahren bekannt. Jetzt ist der Schauspieler und Sänger Tim Curry im Alter von 80 Jahren verstorben, das berichten mehrere Medien übereinstimmend. Außerdem verkörperte er 1990 den bösen Clown Pennywise in Stephen Kings S. Happy Birthday Bravo! Die Kultjugendzeitschrift wird heute 70 Jahre alt. Auf dem Cover der Erstausgabe vom 26. August 1956 war die Schauspielikone Marilyn Monroe. Für Generationen war die Bravo der Kompass in der Popkultur, aber auch Informationsquelle für damalige Tabuthemen wie Sex und Liebe. Früher erschien die Bravo wöchentlich, seit 2020 nur noch einmal im Monat.
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1: In der kommenden Nacht lässt der Regen nach und auch die Wolken werden weniger. Bei Tiefstwerten zwischen 17 und 14 Grad geht es trocken in Richtung morgen. Der Donnerstag zeigt sich erst ähnlich wie heute, später ziehen aber kräftige Gewitter auf, die sich auch bis in den Freitag ziehen. Es wird noch mal etwas wärmer, bevor es am Wochenende wieder abkühlt. Es bleibt nass.
2: Jetzt das Aktuellste aus der Antenne NRW Verkehrszentrale. Achtung, auf der A1 Köln Richtung Dortmund. Am Kreuz Leverkusen ist die Überleitung zur A3 Richtung Oberhausen nach einem Unfall im Kurvenbereich noch nicht gesichert. Ein Fahrstreifen ist gesperrt. Die Schleife wird für die Unfallaufnahme dicht gemacht. Auch auf der A40 Dortmund Richtung Essen müsst ihr zwischen Bochum-Hamme und Bochum-Wattenscheid extrem vorsichtig sein. Da ist nach einem Unfall noch nichts abgesichert, dazu 22 Minuten plus. Auf der A555 Köln Richtung Bonn zwischen Bornheim und dem Kreuz Bonn-Nord ist ebenfalls nach einem Unfall noch nicht alles gesichert. Die Stelle ist auf dem Standstreifen. Auf der A40 Dortmund Richtung Essen zwischen Bochum-Hamme und Bochum-Wattenscheid steht ihr weiter im längsten Stau der Runde, rechnet damit gut 22 Minuten mehr. Auf der A57 am Kreuz Köln-Nord in der Überleitung zur A1 Richtung Köln ist ein Fahrstreifen gesperrt. Habt ihr mehr entdeckt? Dann gebt gern Bescheid per WhatsApp an die 0160 339 7000.
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4: Einen nicht allzu stressigen Mittwochabend wünschen wir euch. Grüße auch an alle, die sich momentan im Spätdienst befinden und auch Grüße an alle, die sich auf den Weg in Richtung Nachtschicht machen. Wir sprechen gleich mal über dieses Wochenende. Im vergangenen Sonntag ist unser Bundesland ja 80 Jahre alt geworden und in Münster wird das jetzt gefeiert. Freitag bis Sonntag geht die Party, von Straßensperrungen über Programm-Highlights. Darüber sprechen wir gleich in ein paar Minütchen. Wir tanzen uns durch den Abend jetzt mit Herbert Grönemeyer und der Single Mambo. Ich bin die Anne, super schön, dass ihr dabei seid.

energiegeladener Mittwoch, Antenne NRW mit den besten Hits aller Zeiten. Am Sonntag hatte unser Bundesland ja 80. Geburtstag und dieses Wochenende steigt die dementsprechende Party dazu. Zuletzt wurde unter anderem in Düsseldorf, Siegen, Paderborn und Wuppertal gefeiert und jetzt ist Münster an der Reihe. Dementsprechende Sperrungen, die kommen schon ab heute auf die Stadt zu und die Halteverbotszonen, die gelten je nach Bereich bis maximal Dienstag. Freitag bis Sonntag wird gefeiert. Alle Fahrten mit Start-, Regional- und Schnellbussen innerhalb von Münster sind in dieser Zeit auch kostenlos. Und die Konzerte Münster mittendrin am Domplatz oder auch die Musikmeile auf der Salzstraße, die gelten als die Highlights. Geführte Spaziergänge wird es ebenfalls geben und auch Sonderausstellungen in den Museen und Galerien. 80 Jahre NRW werden dieses Wochenende gefeiert in Münster. Alle Highlights, Sperrungen und jegliche Programmpunkte jederzeit zum Nachlesen auch auf unserer Homepage antenne.nrw. Wir wünschen euch einen ganz entspannten Feierabend.

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1: In der kommenden Nacht lässt der Regen nach und auch die Wolken werden weniger. Bei Tiefstwerten zwischen 17 und 14 Grad geht es trocken in Richtung morgen. Der Donnerstag zeigt sich erst ähnlich wie heute, später ziehen aber kräftige Gewitter auf, die sich auch bis in den Freitag ziehen. Es wird noch mal etwas wärmer, bevor es am Wochenende wieder abkühlt. Es bleibt nass.
2: Jetzt das Aktuellste aus der Antenne NRW Verkehrszentrale. Achtung, auf der A1 Köln Richtung Dortmund. Am Kreuz Leverkusen ist die Überleitung zur A3 Richtung Oberhausen nach einem Unfall im Kurvenbereich noch nicht gesichert. Ein Fahrstreifen ist gesperrt. Die Schleife wird für die Unfallaufnahme dicht gemacht. Auch auf der A40 Dortmund Richtung Essen müsst ihr zwischen Bochum-Hamme und Bochum-Wattenscheid extrem vorsichtig sein. Da ist nach einem Unfall noch nichts abgesichert, dazu 22 Minuten plus. Auf der A555 Köln Richtung Bonn zwischen Bornheim und dem Kreuz Bonn-Nord ist ebenfalls nach einem Unfall noch nicht alles gesichert. Die Stelle ist auf dem Standstreifen. Auf der A40 Dortmund Richtung Essen zwischen Bochum-Hamme und Bochum-Wattenscheid steht ihr weiter im längsten Stau der Runde, rechnet damit gut 22 Minuten mehr. Auf der A57 am Kreuz Köln-Nord in der Überleitung zur A1 Richtung Köln ist ein Fahrstreifen gesperrt. Habt ihr mehr entdeckt? Dann gebt gern Bescheid per WhatsApp an die 0160 339 7000.
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0: Der perfekte Sound für einen ganz entspannten Feierabend. Große Welthits, große Künstler, die dahinter stecken und natürlich auch große Emotionen. Wie sind diese Songs entstanden? Auch heute haben wir uns wieder einen ganz besonderen Track herausgesucht.
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2: 26. August 1984. Limahl steht kurz vor dem großen Durchbruch mit seiner Single Neverending Story. Der Song wird zur Titelmusik des Films Die unendliche Geschichte. In der deutschen Version des Films wurde erstmal auch ein deutscher Song benutzt. Dann wird aber schnell klar, Limahl hat mit Neverending Story auch in den europäischen Charts großen Erfolg. Also wird der Film neu veröffentlicht, diesmal mit dem amerikanischen Soundtrack. In Sachen Charts kann sich Limahl tatsächlich glücklich schätzen. In Großbritannien Platz 4, in der Schweiz Platz 3, in Österreich und Deutschland Platz 2 der Singlecharts. Und dazu bleibt er in den deutschen Charts ganze 22 Wochen lang gelistet. Mit Neverending Story landet Limahl den größten Hit seiner Karriere. Und das ist auch heute noch eindeutig zu hören. Und vielleicht kommen dem einen oder anderen bei dem Song noch immer die Bilder der unendlichen Geschichte in den Kopf.

0: So klingt ein gediegener Feierabend. 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Außerdem seid ihr mit uns immer bestens geupdatet mit allem, was passiert bei uns in Nordrhein-Westfalen. Was ist relevant und wichtig? Das haben wir zusammengefasst auf unserer Homepage. Die ist ganz neu. Gerne reinklicken, vorbeischauen und stöbern. Heißt antenne.nrw und wir schauen gerade mal rein. Zum Beispiel alles zur tödlichen Messerattacke in Leverkusen-Schlebusch. Gestern Abend ist ein 20 Jahre alter Mann dabei so schwer verletzt worden, dass er ein wenig später im Krankenhaus verstarb. Die Volkshochschulen in NRW, die treffen Einsparungen aufgrund ihrer Finanzlage. Düsseldorf hat schon angekündigt, Stunden zu kürzen oder auch Kurse auszusetzen. 350.000 Euro möchte die Stadt im zweiten Halbjahr so etwa einsparen. Und es gibt Hinweise zum Bonner Museumseinbruch. 100 Kilo Fossilien sind weg, mehr als 100 Exponate. Viele von ihnen sind mehr als 10.000 Euro wert. Und jetzt haben sich Zeugen mit Hinweisen bei der Bonner Polizei gemeldet. Die Einzelheiten dazu bei uns. 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
1: Ich bin Gregor Jusse Moser. Zwei Beschäftigte am Frankfurter Flughafen sind an den Folgen einer Malariaerkrankung gestorben. Der erste Todesfall ereignete sich schon Anfang Juli. Den zweiten Fall hat der Flughafenbetreiber Fraport heute bekannt gegeben. Thomas Bremser berichtet.
2: Mücken aus einem Malariagebiet sollen im Frachtraum oder Gepäck nach Deutschland gekommen sein. Laut Gesundheitsamt waren insgesamt 6 Beschäftigte betroffen, den anderen 4 geht es mittlerweile wieder gut. Dass Malariamücken im Flugzeug oder an einem Flughafen auftauchen, kommt nur sehr selten vor. Deshalb sei das Risiko für Flugreisende gering. Von Mensch zu Mensch ist die Infektion nicht übertragbar und die infizierte Mücke sei wahrscheinlich schon tot, sagen die Behörden.
1: 95 Tote und hunderte Vermisste gibt es nach der heftigen Sturzflut in Nepals Gebirgsregion. Die genaue Zahl der Vermissten ist laut der nepalesischen Polizei noch unklar. Die Suche dauere weiter an. Vermisst werden demnach auch hunderte Reisende, darunter knapp 300 Ausländer aus unter anderem Deutschland, Spanien und den USA. Für Limonaden und Cola soll bald ja eine Zuckersteuer fällig werden. Eine Extrasteuer auf zuckerfreie Getränke wird es aber nicht geben, das hat Bundesfinanzminister Klingbeil klargestellt. Gestern war eine Vorlage seines Ministeriums veröffentlicht worden, in dem auch von einer Steuer für Zero- und Light-Getränke mit Süßstoff sowie Biermischgetränke, Haferdrinks und Fertigcafés die Rede war. Es habe sich aber nur um einen Arbeitsstand gehandelt, so Klingbeil. Innenminister Dobrindt will noch in diesem Jahr neue Sicherheitsgesetze auf den Weg bringen. Der Grund, er befürchtet immer mehr hybride Angriffe auf Deutschland. Jahrzehntelang sei darüber gestritten worden, nun gäbe es in der Koalition Einigkeit, sagte der CSU-Politiker nach der Kabinettsklausur. Geplant sind unter anderem mehr Befugnisse für Deutschlands Nachrichtendienste.
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1: In der kommenden Nacht lässt der Regen nach und auch die Wolken werden weniger. Bei Tiefstwerten zwischen 17 und 14 Grad geht es trocken in Richtung morgen. Der Donnerstag zeigt sich erst ähnlich wie heute, später ziehen aber kräftige Gewitter auf, die sich auch bis in den Freitag ziehen. Es wird noch mal etwas wärmer, bevor es am Wochenende wieder abkühlt. Es bleibt nass.
3: Jetzt das Aktuellste aus der Antenne NRW Verkehrszentrale. Achtung, auf der A1 Hansa-Linie Münster Richtung Osnabrück zwischen Kreuz Münster Süd und Münster Nord. Da ist eine ungesicherte Unfallstelle. Vorsichtig ranfahren. Auf der A42 Emscher Schnellweg Kamp-Lindfort Richtung Dortmund zwischen Bottrop Süd und Kreuz Essen Nord läuft eine Unfallaufnahme auf dem rechten Fahrstreifen. Auch da bitte besonders aufpassen. Auf der A40 Essen Richtung Dortmund zwischen Dortmund-Barob und Dortmund-Hombruch braucht ihr rund 17 Minuten länger. Auf der A1 Osnabrück Richtung Münster zwischen Greven und Münster Nord sind es mindestens 11 Minuten plus. Habt ihr mehr entdeckt, dann gebt gern Bescheid per WhatsApp an die 0160 339 7000.
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1: In der kommenden Nacht lässt der Regen nach und auch die Wolken werden weniger. Bei Tiefstwerten zwischen 17 und 14 Grad geht es trocken in Richtung morgen. Der Donnerstag zeigt sich erst ähnlich wie heute, später ziehen aber kräftige Gewitter auf, die sich auch bis in den Freitag ziehen. Es wird noch mal etwas wärmer, bevor es am Wochenende wieder abkühlt. Es bleibt nass.
2: Jetzt das Aktuellste aus der Antenne NRW Verkehrszentrale. Achtung, auf der A1 Hansa-Linie Münster Richtung Osnabrück zwischen Kreuz Münster Süd und Münster Nord. Da ist eine ungesicherte Unfallstelle, vorsichtig ranfahren. Auf der A42 Emscher Schnellweg Kamp-Lindfort Richtung Dortmund zwischen Bottrop Süd und Kreuz Essen Nord läuft eine Unfallaufnahme auf dem rechten Fahrstreifen. Auch da bitte besonders aufpassen. Auf der A40 Essen Richtung Dortmund zwischen Dortmund-Barob und Dortmund-Hombruch braucht ihr rund 17 Minuten.

0: Minuten länger. Auf der A1 Osnabrück Richtung Münster zwischen Greven und Münster Nord sind es mindestens 11 Minuten plus. Habt ihr mehr entdeckt, dann gebt gern Bescheid per WhatsApp an die 0160 339 7000.
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1: Ich bin Gregor Jussee Moser. Schon nächste Woche Sonntag wählt Sachsen-Anhalt einen neuen Landtag als erstes von drei Bundesländern in diesem Wahlherbst. Der neue ARD-Deutschland-Trend sieht die AfD, die der Verfassungsschutz in Sachsen-Anhalt als gesichert rechtsextrem einstuft, bei jetzt 42%. Die CDU liegt bei 22%, 2 Prozentpunkte weniger als vor einem Monat. Es folgt die Linke mit 11%, ebenfalls minus 2 Prozentpunkte. Und einen Punkt dazu gewinnen die SPD mit jetzt 8 und die Grünen mit 6%. Es geht um den Schutz von Kindern in sozialen Medien. Nach einer Klage von mehreren US-Bundesstaaten gegen den Facebook-Mutterkonzern Meta haben sich beide Seiten auf einen Vergleich geeinigt. Das Unternehmen, das auch hinter Instagram steht, zahlt rund 16,7 Milliarden Dollar an die Bundesstaaten. Außerdem wird der Konzern von Mark Zuckerberg dazu verpflichtet, zeitliche Begrenzungen und nächtliche Sperren für Teenager einzuführen und er muss die Altersprüfung verbessern. Der aus der Rocky Horror Picture Show bekannte britische Schauspieler Tim Curry ist im Alter von 80 Jahren gestorben. Das berichten mehrere Medien unter Berufung auf seine Managerin. Mehr von Thomas Bremser.
2: Ein außerirdischer Wissenschaftler in Frauenkleidern. Mit der Rolle des Dr. Frankenfurter machte sich Tim Curry unsterblich. Das Musical Rocky Horror Show sorgte Anfang der 70er im konservativen Großbritannien für mächtig Wirbel. Der Film dazu ist Kult. Auch in den 90ern sorgte Curry für eine Filmfigur, die keiner vergisst. Den bösen Clown Pennywise in der Stephen King-Verfilmung S.
1: Deutschlands Gaming-Branche muss weiter auf die angekündigten Steuererleichterungen warten. Man führe dazu Gespräche, diese seien wegen der Haushaltslage aber schwierig, hat Finanzminister Klingbeil gesagt, bei seinem Besuch der weltgrößten Computerspielmesse Gamescom, die morgen für alle Besucher geöffnet wird.
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1: In der kommenden Nacht lässt der Regen nach und auch die Wolken werden weniger. Bei Tiefstwerten zwischen 17 und 14 Grad geht es trocken in Richtung morgen. Der Donnerstag zeigt sich erst ähnlich wie heute, später ziehen aber kräftige Gewitter auf, die sich auch bis in den Freitag ziehen. Es wird noch mal etwas wärmer, bevor es am Wochenende wieder abkühlt. Es bleibt nass.
3: Jetzt das Aktuellste aus der Antenne NRW Verkehrszentrale. Vorsicht auf der A42, Emscher Schnellweg Kamp-Lindfort Richtung Dortmund zwischen Bottrop Süd und dem Kreuz Essen Nord. Da läuft eine Unfallaufnahme auf dem rechten Fahrstreifen. Auf der A2 Dortmund Richtung Hannover in Höhe Herford-Bad Salzuflen liegen Reifenteile auf der Fahrbahn. Auf der A4 Kölner Ring Köln Richtung Herlen-Aachen zwischen dem Dreieck Köln-Heumer und Köln-Poll braucht ihr etwa 15 Minuten länger. Auf der A1 Osnabrück Richtung Münster zwischen Greven und Münster Nord geht gerade wenig, plant rund 11 Minuten mehr ein. Habt ihr mehr entdeckt, dann gebt gern Bescheid per WhatsApp an die 0160 339 7000.
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1: In der kommenden Nacht lässt der Regen nach und auch die Wolken werden weniger. Bei Tiefstwerten zwischen 17 und 14 Grad geht es trocken in Richtung morgen. Der Donnerstag zeigt sich erst ähnlich wie heute, später ziehen aber kräftige Gewitter auf, die sich auch bis in den Freitag ziehen. Es wird noch mal etwas wärmer, bevor es am Wochenende wieder abkühlt. Es bleibt

0: Jetzt das Aktuellste aus der Antenne NRW Verkehrszentrale. Vorsicht auf der A42 Emscher Schnellweg Kamp-Lindfort Richtung Dortmund zwischen Bottrop Süd und dem Kreuz Essen Nord. Da läuft eine Unfallaufnahme auf dem rechten Fahrstreifen. Auf der A2 Dortmund Richtung Hannover in Höhe Herford-Bad Salzuflen liegen Reifenteile auf der Fahrbahn. Auf der A4 Kölner Ring Köln Richtung Herlen-Aachen zwischen dem Dreieck Köln-Heumer und Köln-Poll braucht ihr etwa 15 Minuten länger. Auf der A1 Osnabrück Richtung Münster zwischen Greven und Münster Nord geht gerade wenig, plant rund 11 Minuten mehr ein. Habt ihr mehr entdeckt, dann gebt gern Bescheid per WhatsApp an die 0160 339 7000.
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1: Ich bin Moritz Einzel. Der Wahlherbst beginnt schon nächste Woche Sonntag, wenn Sachsen-Anhalt über einen neuen Landtag bestimmt. Als erstes von drei Bundesländern. Die AfD, die der Landesverfassungsschutz als gesichert rechtsextrem einstuft, steht im neuen ARD-Deutschland-Trend bei 42%. Die CDU verliert 2 Prozentpunkte und kommt auf 22%, ebenso wie die Linke, die bei 11% landet. Einen Punkt dazu gewinnen die SPD mit jetzt 8 und die Grünen mit 6%. Das BSW und die FDP liegen mit 4 bzw. 3% unter der 5%-Hürde. Nach den verheerenden Sturzfluten in Nepal und dem benachbarten Tibet steigt die Zahl der Opfer weiter auf jetzt 157. Mehrere hundert Menschen werden noch vermisst, darunter viele Urlauber. Ob auch Deutsche unter den Vermissten oder Toten sind, ist laut dem Auswärtigen Amt noch unklar. Die Region im Norden Nepals ist ein bekanntes Reiseziel und berühmt für ihre spektakulären Himalaya-Landschaften. In einem Prozess um Social-Media-Sucht von Kindern hat der Facebook-Mutterkonzern Meta einem Vergleich mit den klagenden US-Bundesstaaten in Höhe von knapp 16,7 Milliarden US-Dollar zugestimmt. Tina Eck berichtet.
2: Meta kauft sich frei, hat ja Geld genug. Der Prozess um die Klage der Bundesstaaten hatte im kalifornischen Oakland gerade erst begonnen, da ist er schon wieder vorbei. Dutzende Staaten hatten Meta vorgeworfen, Kinder gezielt von sozialen Medien wie Facebook und Instagram abhängig zu machen und Daten zu sammeln.
1: Für Limonaden und Colas soll bald ja eine Zuckersteuer fällig werden. Eine Extrasteuer auf zuckerfreie Getränke wird es aber nicht geben. Das hat Bundesfinanzminister Klingbeil klargestellt. Gestern war eine Vorlage seines Ministeriums veröffentlicht worden, in der auch von einer Steuer für Zero- und Light-Getränke mit Süßstoff sowie Biermischgetränke, Haferdrinks und Fertigkaffees die Rede war. Es habe sich aber nur um einen Arbeitsstand gehandelt, so Klingbeil.
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1: Jetzt in der Nacht lässt der Regen nach und auch die Wolken werden weniger. Bei Tiefstwerten zwischen 17 und 14 Grad geht es trocken in Richtung Morgen. Der Donnerstag zeigt sich erst ähnlich wie heute. Später ziehen aber kräftige Gewitter auf, die sich auch bis in den Freitag ziehen. Es wird noch mal etwas wärmer, bevor es am Wochenende wieder abkühlt. Es bleibt nass.
3: Jetzt das Aktuellste aus der Antenne NRW Verkehrszentrale. Achtung, auf der A44 Dortmund Richtung Kassel zwischen Lichtenau-Westfeil und Marsberg, da ist nach einem Unfall noch nichts gesichert, außerdem liegen Gegenstände auf der Fahrbahn. Auf der A42 Emscher Schnellweg Kamp-Lindfort Richtung Dortmund zwischen Bottrop Süd und dem Kreuz Essen Nord läuft eine Unfallaufnahme auf dem rechten Fahrstreifen, fahrt da besonders vorsichtig. Auf dem Kölner Ring der A4 Köln Richtung Herlen-Aachen zwischen dem Dreieck Köln-Heumar und dem Kreuz Köln-Süd geht gerade kaum was voran, ihr braucht mindestens 24 Minuten länger. Auf der A1 Osnabrück Richtung Münster zwischen Greven und Münster-Nord ist stockender Verkehr. Habt ihr mehr entdeckt, dann gebt gern Bescheid per WhatsApp an die 0160 339 7000.
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1: Jetzt in der Nacht lässt der Regen nach und auch die Wolken werden weniger. Bei Tiefstwerten zwischen 17 und 14 Grad geht es trocken in Richtung Morgen. Der Donnerstag zeigt sich erst ähnlich wie heute. Später ziehen aber kräftige Gewitter auf, die sich auch bis in den Freitag ziehen. Es wird noch mal etwas wärmer, bevor es am Wochenende wieder abkühlt. Es bleibt nass.
2: Jetzt das Aktuellste aus der Antenne NRW Verkehrszentrale. Achtung, auf der A44 Dortmund Richtung Kassel zwischen Lichtenau-Westfeil und Marsberg, da ist nach einem Unfall noch nichts gesichert, außerdem liegen Gegenstände auf der Fahrbahn. Auf der A42 Emscher Schnellweg

0: Am Blindfort Richtung Dortmund zwischen Bottrop Süd und dem Kreuz Essen Nord läuft eine Unfallaufnahme auf dem rechten Fahrstreifen. Fahrt da besonders vorsichtig. Auf dem Kölner Ring der A4 Köln Richtung Herlen-Aachen zwischen dem Dreieck Köln-Heumer und dem Kreuz Köln-Süd geht gerade kaum was voran, ihr braucht mindestens 24 Minuten länger. Auf der A1 Osnabrück Richtung Münster zwischen Greven und Münster-Nord ist stockender Verkehr. Habt ihr mehr entdeckt, dann gebt gern Bescheid per WhatsApp an die 0160 339 7000.
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1: Ich bin Moritz Einzel. Nach der heftigen Sturzflut in einer Gebirgsregion von Nepal ist die Zahl der Todesopfer auf mindestens 157 gestiegen. Wie die Behörden weiter mitteilten, werden hunderte Menschen, darunter mehr als 400 Reisende aus Nepal und aus dem Ausland vermisst. Die Überschwemmung passierte offenbar, weil eine Eislawine einen Fluss blockiert hat. Ein vorübergehender See soll dann über die Ufer getreten sein. Bundesfinanzminister Klingbeil hat sich zu Berichten über die Zuckersteuer geäußert. Zum Abschluss der Kabinettsklausur in Neu-Hardenberg sagte der SPD-Chef:
2: Ich habe das heute klargestellt. Das ist meine klare Meinung. Ich werde als Finanzminister keine Steuer vorlegen, wo zuckerfreie Getränke besteuert werden. Ich halte das für Quatsch, wenn ich das so offen sagen darf. Deswegen wird es das nicht geben.
1: Es gab Berichte über ein Diskussionspapier aus dem Finanzministerium, wonach die Abgabe auch für Getränke geplant sein sollte, die Süßstoff enthalten. Schon nächste Woche Sonntag wählt Sachsen-Anhalt einen neuen Landtag als erstes von drei Bundesländern in diesem Wahlherbst. Der neue ARD-Deutschland-Trend sieht die AfD, die der Verfassungsschutz in Sachsen-Anhalt als gesichert rechtsextrem einstuft, bei jetzt 42%. Die CDU liegt bei 22%, 2 Prozentpunkte weniger als vor einem Monat. Es folgt die Linke mit 11%, ebenfalls minus 2 Prozentpunkte. Einen Punkt dazu gewinnen die SPD mit jetzt 8 und die Grünen mit 6%. Das BSW und die FDP liegen mit 4 bzw. 3% unter der 5%-Hürde. Am Frankfurter Flughafen sind zwei Beschäftigte an Malaria gestorben. Insgesamt hätten sich 6 Mitarbeiter bei ihrer Arbeit mit der besonders gefährlichen Malaria tropica infiziert, teilte das Gesundheitsamt mit. Vermutlich seien infizierte Mücken mit Flugzeugen aus einem Malaria-Gebiet nach Deutschland gelangt. 4 weitere Erkrankte seien behandelt worden und inzwischen wieder wohlauf.
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1: Ich bin Moritz Einzel. Der Ton ist rau geworden in der Politik, auch im Wahlkampf in Sachsen-Anhalt. Da haben sich Ministerpräsident Schulze von der CDU und sein AfD-Herausforderer Siegmund in der MDR-Wahlarena duelliert. Und da stritten Schulze und Siegmund auch über den Stil.
2: Ich mag Ihr Programm nicht und ich bin überzeugt, Sie haben auch nicht die richtigen Antworten. Aber ich würde Sie nie als Flachzange bezeichnen. Und das hat Frau Weide gemacht. Und auf die Frage, ob Sie mich als Flachzange bezeichnen wollen, können Sie doch ganz einfach sagen, nein, würden Sie nicht machen und nicht drum herum reden.
3: Menschlich nicht, politisch ja.
1: Hintergrund war eine Äußerung der AfD-Bundesvorsitzenden Weidel, die am Wochenende alle Regierenden in Deutschland pauschal als Flachzangen bezeichnet hatte. In Sachsen-Anhalt wird am 6. September ein neuer Landtag gewählt. Die AfD liegt in Umfragen mit mehr als 40% klar vorne. Die Rente mit 63 muss weg. Das hat Bundeskanzler Merz zum Abschluss der Kabinettsklausur in Brandenburg nochmal unterstrichen.
4: Wenn es hier Härtefälle gibt, dann werden wir sie angemessen berücksichtigen. Aber der Trend zur Frühverrentung bei einer älter werdenden Gesellschaft, der muss gestoppt werden.
1: Auch in Merz' eigener Partei, der CDU, gab es Stimmen, die die abschlagsfreie Rente nach 45 Beitragsjahren gerne beibehalten würden. Mehr als 150 Tote und hunderte Vermisste gibt es nach der heftigen Sturzflut in Nepals Gebirgsregion. Vermisst werden auch hunderte Reisende, darunter auch zahlreiche Ausländer, unter anderem aus Deutschland, Spanien und den USA. Grund für die Flut könnte sein, dass eine Eislawine einen Fluss blockiert hat. Der frühere Nationalspieler André Rankl soll neuer Eishockey-Bundestrainer werden. Laut übereinstimmenden Medienberichten folgt der 40-Jährige auf Harold Kreis, der nach der enttäuschenden WM im Mai gehen musste. Für Rankl wird es im Seniorenbereich die erste Aufgabe als Cheftrainer.
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1: Jetzt in der Nacht lässt der Regen nach und auch die Wolken werden weniger. Bei Tiefstwerten zwischen 17 und 14 Grad geht es trocken in Richtung morgen. Tagsüber wird es erst ähnlich wie gestern, später ziehen aber kräftige Gewitter auf, die sich auch bis in den Freitag ziehen. Es wird noch mal etwas wärmer, bevor es am Wochenende wieder abkühlt. Es bleibt nass.
5: Jetzt das Aktuellste aus der Antenne NRW Verkehrszentrale. Vorsicht auf der A44 Dortmund Richtung Kassel zwischen Lichtenau-Westfeile und Marsberg. Da ist nach einem Unfall noch nichts gesichert. Außerdem liegen Gegenstände auf der Fahrbahn. Auf dem Kölner Ring der A4 Köln Richtung Herlen-Aachen zwischen Kreuz Köln-Gremberg und Kreuz Köln-Süd habt ihr stockenden Verkehr. Habt ihr mehr entdeckt, dann gebt gern Bescheid per WhatsApp an die 0160 339 7000.
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1: Jetzt in der Nacht lässt der Regen nach und auch die Wolken werden weniger. Bei Tiefstwerten zwischen 17 und 14 Grad geht es trocken in Richtung Morgen. Tagsüber wird es erst ähnlich wie gestern, später ziehen aber kräftige Gewitter auf, die sich auch bis in den Freitag ziehen. Es wird nochmal etwas wärmer, bevor es am Wochenende wieder abkühlt. Es bleibt nass.

0: Jetzt das Aktuellste aus der Antenne NRW Verkehrszentrale. Vorsicht auf der A44 Dortmund Richtung Kassel zwischen Lichtenau-Westfeile und Marsberg. Da ist nach einem Unfall noch nichts gesichert. Außerdem liegen Gegenstände auf der Fahrbahn. Auf dem Kölner Ring der A4 Köln Richtung Herlen-Aachen zwischen Kreuz Köln-Gremberg und Kreuz Köln-Süd habt ihr stockenden Verkehr. Habt ihr mehr entdeckt, dann gebt gern Bescheid per WhatsApp an die 0160 339 7000.
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